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1: Es ist 3.
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1: Es ist 4 Uhr.
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1: Es ist 5 Uhr.
2: Guten Morgen, ich bin Jonathan Ernst.
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2: Dass man für die F-35 Kampfjets einen Fixpreis verhandeln wollte, sei keine gute Idee gewesen. Das sagt Verteidigungsminister Martin Pfister gegenüber SRF. Der Bericht der Geschäftsprüfungskommission habe gezeigt, dass man daran geglaubt und einiges unternommen hätte, um dies zu bestätigen. Nun wisse man, dass es keinen Fixpreis gibt. Laut Pfister dürfte es nach aktuellen Berechnungen für 30 statt 36 Jets reichen. Nach dem Taifun Dujuan in Japan ist die Zahl der Toten auf 9 gestiegen. Der Sturm hatte den Großraum der Hauptstadt Tokio zu Wochenbeginn mit heftigen Regenfällen getroffen. In einigen Regionen suchen Rettungskräfte weiter nach Vermissten, wie eine japanische Nachrichtenagentur berichtet. Japan war bereits im August und Anfang September von schweren Regenfällen betroffen.
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2: In der Schweizer Eishockeymeisterschaft verliert der HC Davos zu Hause gegen Fribourg-Gotteron im Penaltyschießen mit 1:2. Die SCL Tigers verlieren mit 3:5 gegen Lausanne. Der HC Lugano gewinnt in der Verlängerung mit 3:2 gegen den IV Zug. EHC Kloten verliert mit 1:4 gegen den SC Bern. Genf Servette schlägt die Rapperswil-Jona Lakers mit 4:2. Biel verliert gegen Ambri Piotta mit 3:4 und der HC Aschua verliert mit 2:4 gegen die ZSC Lions. Noch keine Meldung von der Strasse, allen unterwegs wünsche ich eine gute und sichere Fahrt. Es gibt wieder einen schönen Tag, bis zu 21 Grad wird es am Nachmittag. So sieht es dann auch die ganze Woche aus. Am Sonntag könnte es dann sogar über 25 Grad geben.
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1: Es ist 17:30.
2: Guten Morgen, ich bin der Jonathan Ernst.
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2: Dass man für die F-35 Kampfjets einen Fixpreis verhandeln wollte, sei keine gute Idee gewesen. Das sagt Verteidigungsminister Martin Pfister gegenüber SRF. Der Bericht der Geschäftsprüfungskommission habe gezeigt, dass man daran geglaubt und einiges unternommen hätte, um dies zu bestätigen. Nun wisse man, dass es keinen Fixpreis gibt. Laut Pfister dürfte es nach aktuellen Berechnungen für 30 statt 36 Jets reichen. Die US-Regierung prüft einen Exportstopp für Diesel. Da die USA viel Diesel produziere, könnte dies einen kleinen Effekt auf die Spritpreise haben, sagte US-Präsident Donald Trump am Rande der UNO-Generalversammlung in New York. Ein Exportstopp könnte aber auch Europa treffen. Die USA sind einer der wichtigsten Diesellieferanten Europas. Nach dem Taifun Dujuan in Japan ist die Zahl der Toten auf 9 gestiegen. Der Sturm hatte den Großraum der Hauptstadt Tokio zu Wochenbeginn mit heftigen Regenfällen getroffen. In einigen Regionen suchen Rettungskräfte weiter nach Vermissten, wie eine japanische Nachrichtenagentur berichtet. Japan war bereits im August und Anfang September von schweren Regenfällen betroffen.
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2: In der Schweizer Eishockeymeisterschaft verliert der HC Davos zu Hause gegen Fribourg-Gotteron im Penaltyschießen mit 1:2. Die SCL Tigers verlieren mit 3:5 gegen Lausanne. Der HC Lugano gewinnt in der Verlängerung mit 3:2 gegen den IV Zug. EHC Kloten verliert mit 1:4 gegen den SC Bern. Genf Servette schlägt die Rapperswil Jona Lakers mit 4:2. Biel verliert gegen Ambri Piotta mit 3:4. Und der HC Aschua verliert mit 2:4 gegen die ZSC Lions. Noch keine Meldung von der Strasse, allen unterwegs wünsche ich eine gute und sichere Fahrt. Es gibt wieder einen schönen Tag, bis zu 21 Grad wird es am Nachmittag. So sieht es dann auch die ganze Woche aus. Am Sonntag könnte es dann sogar über 25 Grad geben.

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1: Schönen Morgen zusammen. Willkommen in der Woche Mitte Radio 32. Wir begleiten euch hier sehr gerne rein in den neuen Morgen. Jetzt zum Beispiel mit Sound Runaway Train für euch. Bye.

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Am Mittwochmorgen, Viertel vor 6 Uhr, war es und Mittelland, der Herbst hat angefangen. Ganz offiziell. Am Morgen am 2. Herbstanfang war an diesem Mittwoch. Und jetzt starten wir zusammen rein. Es braucht zum Teil wirklich das erste Mal ein Jäckchen am Morgen, obwohl die Temperaturen dann am Nachmittag eher wieder Sommerfeeling sind. Aber so langsam aber sicher kommen wir zusammen ein bisschen in die Herbststimmung rein. Schön sind ihr da. Willkommen im Herbst und natürlich im Mittwochmorgen hier bei Radio 32.

0: Ganz einen guten Morgen zusammen. Vor einer Grund gehört Michael Jackson in der nächsten Halbstunde. Eagle Eye Cherry. Auch für euch bereit zum Wachwerden und Aufstehen. Genau gleich wie Avicii zusammen mit dem Ello Black. Auch den spielen wir euch sehr gerne bei der Radio 32 Morgen Show.
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0: Jetzt ist es 6 Uhr und das News-Update, das kommen wir von uns über.
8: Ich bin Mary Milanovic. Guten Morgen.
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8: Die Ärztin von Nationalmannschaftskapitän Granit Xhaka widerspricht ihm im Fall des umstrittenen Covid-Impfzertifikats. Zum Blick sagt sie, sie habe Xhaka korrekt geimpft und das ausgestellte Zertifikat entspreche der Wahrheit. Xhaka hatte zuvor erklärt, er habe eine Impfbestätigung gekauft. Laut seiner Ärztin benötigte er nach einer früheren Covid-Erkrankung nur eine Boosterimpfung und habe diese erhalten. Gegen Xhaka läuft weiterhin ein Ermittlungsverfahren wegen des Verdachts auf ein falsches Covid-Zertifikat. Für die umstrittenen F-35 Kampfjets gäbe es Stand heute keinen Fixpreis und der Gesamtpreis bleibe offen. Das sagt Verteidigungsminister Martin Pfister zu SRF. Laut Pfister dürfte es nach aktuellen Berechnungen für 30 statt 36 Jets reichen. Die Geschäftsprüfungskommission des Nationalrates hatte das Vorgehen kritisiert. Den kommunizierten Fixpreis habe es so nie gegeben. Bundespräsident Guy Parmelin hat an der UNO-Generalversammlung in New York in einer Rede zu mehr Zusammenarbeit aufgerufen. Das Vertrauen zwischen den Ländern schwinde und der internationale Handel gerate unter Druck. Dialog sei gerade in Krisen wichtig, so Parmelin. Die Schweiz wolle deshalb weiter vermitteln und dafür Genf als Ort für Gespräche anbieten.
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8: In der Schweizer Eishockeymeisterschaft gewinnen die ZSC Lions auswärts gegen Ajoie 4:2. Bier verliert zu Hause gegen Ambri Piotta 3:4. Gem Savage legt die Rapperswil-Jona Lakers mit 4:2. Der SC Bern gewinnt auswärts gegen den EHC Kloten 4:1. Lugano gewinnt gegen den EV Zug 3:2 nach Verlängerung. Die SCL Tigers verlieren gegen Lausanne 3:5. Und der HC Davos verliert gegen Fribourg-Gottero 1:2 nach Penaltyschießen. In der zweithöchsten Schweizer Eishockey-Liga der Swiss League verliert die EHC Olten zu Hause gegen den EHC Basel 2:3. Die Oltener sind aktuell auf Platz 6 der Tabelle.
0: Guten Morgen und weiterhin eine gute Fahrt. Jetzt 3 ab 6 und auf der Strasse bei euch hier läuft.
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0: Wettermässig, ein paar Hochnebelfelder, Wolken jetzt zum Aufstehen bei etwa so 8 Grad. Nachher wird es richtig schön und warm mit 22 Grad am Nachmittag.
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1: Und jetzt lassen wir die Mittwochslanke zusammen an, zum Beispiel mit Michael Jackson und Thriller. Guten Morgen.
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0: 13 ab 6. Guten Morgen zusammen am Mittwoch. Ihr habt Radio 32 eingeschaltet. Heute am 23. September und das heisst Mittelland. Heute ist tatsächlich der offizielle Herbstanfang kalendermässig. Und der Herbst, der hat ja auch ganz viele schöne Seiten, auf die wo ihr euch auch all Jahr freut, oder?
1: Die Sonnenstrahlen noch die letzten geniessen, die Wärme. Ich denke, im Herbst sicher noch, dass man das Kaffee noch draussen nehmen kann und das Kind gleich auch noch draussen spielen kann.
0: Voll, gerade jetzt sowieso die Temperaturen eher noch fast so sommermässig sind, geniessen wir den Herbstanfang zusammen mit Land. Langsam geht so als Zwiebelprinzip Wetter an die warme Schocke zum Morgen und Kürbissuppe zum Mittag. Super, oder? So darf der Herbst doch gerne kommen, ein warm für aussen, aber Blätter langsam farbig. Genau, so einen wunderbar goldigen Herbst wünsche ich euch. Und jetzt natürlich einen tollen Start im Mittwochmorgen. Mit Sound für euch zum Aufstehen. Bon Jovi, Living on a Prayer. Morgen.

0: Guten Morgen zusammen. Am Mittwoch könnte sein, dass eure Kids schon Schulferien haben im Mittelland, zum Teil im Oberaargau ja der Fall. Oder ihr seid im Solothurnischen daheim und habt zwar noch keine Ferien, aber hey, der Mittwochnachmittag haben Kids vielleicht gerade schulfrei. Dann würde ich sagen, gibt es heute Nachmittag für euch also der perfekte Treffpunkt.
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0: Genau, das sind wir für euch an der Hesen unterwegs mit euch im Bauchkiosk Mittelland und hoffen natürlich, wir sehen euch heute auch, oder? Ihr seid sicher auch vor Ort an der Hesen.
2: Es ist eine gute Möglichkeit, sich wieder mit alten Arbeitskollegen zu treffen, wegen dem Guni an der Hesen.
3: Weil ich ein Gnaggi wollte. Aber das geht schon noch.
4: Ja, weil wir Solothurner sind und man hier einfach an Hesen geht.
5: Ja, dass man etwas Leute sieht, die man das ganze Jahr nie sieht. Das ist schon ein bisschen so ein Treffpunkt nachher.
6: Mit den Kindern ein bisschen aufs Rössli spielen und ein bisschen den Nachmittag draussen geniessen.
0: Ja, perfektes Wetter, best einmal. Dann sehen wir uns heute und ihr müsst uns auch nicht suchen an der Heso, sondern wir kommen zu euch und haben coole Preise dabei, die ihr bei uns könnt gewinnen könnt, wenn ihr uns im Glücksrad dreht. Mega coole Sache und Heso, ihr, wir zusammen. Das passt perfekt für den Mittwochnachmittag heute. Ich würde sagen, ich freue mich, euch zu sehen.
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0: Schön, habt ihr an die 32 geschaltet. Am Mittwochmorgen mit Soul Sisters oder dem Joe Cocker in der nächsten halben Stunde wecken wir euch sehr gerne mit ganz viel 80er und 90er Sound. Und auch ein bisschen Musik aus Deutschland parat. Aktuelles Leonie mit Remedy. Auch so tönt Radio 32 für euren Start im Mittwoch.
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2: Mittwochmorgen, jetzt genau 6:30.
3: Ich bin Mary Milanovic. Guten Morgen.
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3: Die Ärztin von Nationalmannschaftskapitän Granit Xhaka widerspricht ihm im Fall des umstrittenen Covid-Impfzertifikats. Zum Blick sagt sie, sie habe Xhaka korrekt geimpft und das ausgestellte Zertifikat entspreche der Wahrheit. Xhaka hatte zuvor erklärt, er habe eine Impfbestätigung gekauft. Laut seiner Ärztin benötigte er nach einer früheren Covid-Erkrankung nur eine Boosterimpfung und habe diese erhalten. Gegen Xhaka läuft weiterhin ein Ermittlungsverfahren wegen des Verdachts auf ein falsches Covid-Zertifikat. Für die umstrittenen F-35 Kampfjets gebe es Stand heute keinen Fixpreis und der Gesamtpreis bleibe offen, das sagt Verteidigungsminister Martin Pfister zu SRF. Laut Pfister dürfte es nach aktuellen Berechnungen für 30 statt 36 Jets reichen. Die Geschäftsprüfungskommission des Nationalrates hatte das Vorgehen kritisiert. Den kommunizierten Fixpreis habe es so nie gegeben. Bundespräsident Guy Parmelin hat an der UNO-Generalversammlung in New York in einer Rede zu mehr Zusammenarbeit aufgerufen. Das Vertrauen zwischen den Ländern schwinde und der internationale Handel gerate unter Druck. Dialog sei gerade in Krisen wichtig, so Parmelin. Die Schweiz wolle deshalb weiter vermitteln und dafür Genf als Ort für Gespräche anbieten.
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3: In der Schweizer Eishockeymeisterschaft gewinnen die ZSC Lions auswärts gegen Ajoa 4:2. Bier verliert zu Hause gegen Ambri Piotta 3:4. Gem Savage schlägt die Rapperswil-Jona Lakers mit 4:2. Der SC Bern gewinnt auswärts gegen den EHC Kloten 4:1. Lugano gewinnt gegen den EV Zug 3:2 nach Verlängerung. Die SCL Tigers verlieren gegen Lausanne 3:5. Und der HC Davos verliert gegen Fribourg-Gottero 1:2 nach Penaltyschießen. In der zweithöchsten Schweizer Eishockey-Liga der Swiss League verliert die EHC Olten zu Hause gegen den EHC Basel 2:3. Die Oltener sind aktuell auf Platz 6 der Tabelle.
2: Guten Morgen, fällt schon langsam aber sicher an von Stocken auf der A1 Zürich Richtung Bern. Zwischen Uenzigen und Niederbi brauchen ihr gerade länger und auf der Gegenseite Richtung Zürich stocken es auch bei euch ab Aarau Ost.
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2: Und wettermässig starten wir drin mit so frischen 7 bis 8 Grad. Jetzt gerade am Morgen. Nachher geht es warm mit 22 Grad und viel Sonne am Nachmittag.
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2: So schön sind wir da mit Land, starten wir zusammen drin in die Woche Mitte, wo es eben wettermässig noch richtig schön wird. Passender Song gerade parat aus den 90er, Joe Cocker, Summer in the City, heute an diesem Herbstanfang.
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Mit genauso coolem Sound wecken wir euch sehr gerne mit Land an dem Mittwochmorgen, 23. September. Kalendarischer Herbstanfang heute, man glaubt es kaum, oder? Weil es gibt auch wieder 22 Grad und bleibt die ganze Woche eher sommermässig. Aber der Herbst, der zeigt sich ja von seiner schönen, goldigen Seite. In diesen Tagen starten wir also wunderbar rein in den neuen Tag. Und jetzt wechseln wir von dem 80er, 90er Sound, wo wir euch sehr gerne sehr viel spielen, zu etwas aktuellerem Sound aus Deutschland für euch jetzt zum Aufstehen, zum Wachwerden, zum ersten Schluck Kaffee, die Leonie.

0: Kühn auf Radio 32. Das ist euer Start in Mittwochmorgen hier mit uns, mit der Morgenshow auf dem 32, wo wir euch hoffentlich schon gut haben können wecken. Ihr vielleicht schon ein feines Gipfel gehabt habt und jetzt ready sind für den Tag. Und obwohl eben vielleicht erst morgen ansteht im Mittelland, denken wir jetzt kurz schon mal ans Mittagessen zusammen oder sogar ans Nachtessen.
1: Köpi Suppe. Mag sie einfach gern. Vor allen Dingen, wenn man sie selber macht. Nicht die fertige.
0: Super Herbstgericht und super passend zum heutigen Tag, weil Mittelland, heute ist der offizielle Tag vom Kochen und jetzt gerade, oder, wo der Herbst anfängt, so es langsam draussen ein bisschen kühler wird am Morgen, hat man ja vielleicht eben plötzlich wieder Lust auf etwas so richtig Gutes, Warmes, Gemütliches.
1: Ja, auf die Wild, was es dann wieder geht, ja.
2: Fondue, Raclette, Sauerkraut, Bohnen, feine Suppe.
3: Ja, halt schon Wild. Oder halt einen Wildteller, gibt es ja auch sehr feine Gemüsteller dann.
0: Ja, so Veggie-Wildteller läuft man wirklich gerade zum Wasser im Mund zusammen. Und ihr vielleicht habt gerade ein bisschen Inspiration bekommen, was es heute bei euch könnte zum Mittag oder zur Nacht geben, was bei euch könnte auf dem Teller landen. Heute am Tag vom Kochen wünschen wir schon mal einen guten.
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0: Ganz einen guten Morgen mit Musik von der Cher oder jetzt aus den 80er Journey Don't Stop Believing. Für euch ready? Britney aus den 90er. So ein Ohrwurm für einen Mittwochmorgen. Oder dann Pink, etwas aktueller für euren Start in neuen Tag. Auch so, Bündradio 32 für euch.
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0: Guten Morgen zusammen, es ist Punkt 7, das ist ein Update aus der Redaktion.
7: Ich bin Mary Milanovic, guten Morgen.
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9: Die Ärztin von Nationalmannschaftskapitän Granit Xhaka widerspricht ihm im Fall des umstrittenen Covid-Impfzertifikats. Zum Blick sagt sie, sie habe Xhaka korrekt geimpft und das ausgestellte Zertifikat entspreche der Wahrheit. Xhaka hatte zuvor erklärt, er habe eine Impfbestätigung gekauft. Laut seiner Ärztin benötigte er nach einer früheren Covid-Erkrankung nur eine Boosterimpfung und habe diese erhalten. Gegen Xhaka läuft weiterhin ein Ermittlungsverfahren wegen des Verdachts auf ein falsches Covid-Zertifikat. Für die umstrittenen F-35-Kampfjets gebe es Stand heute keinen Fixpreis und der Gesamtpreis bleibe offen, das sagt Verteidigungsminister Martin Pfister zu SRF. Laut Pfister dürfte es nach aktuellen Berechnungen für 30 statt 36 Jets reichen. Die Geschäftsprüfungskommission des Nationalrates hatte das Vorgehen kritisiert. Den kommunizierten Fixpreis habe es so nie gegeben. Bundespräsident Guy Parmelin hat an der UNO-Generalversammlung in New York in einer Rede zu mehr Zusammenarbeit aufgerufen. Das Vertrauen zwischen den Ländern schwinde und der internationale Handel gerate unter Druck. Dialog sei gerade in Krisen wichtig, so Parmelin. Die Schweiz wolle deshalb weiter vermitteln und dafür Genf als Ort für Gespräche anbieten.
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9: In der Schweizer Eishockeymeisterschaft gewinnen die ZSC Lions auswärts gegen Ajoie 4:2. Bier verliert zu Hause gegen Ambri Piotta 3:4. Genf Savage legt die Rapperswil-Jona Lakers mit 4:2. Der SC Bern gewinnt auswärts gegen den EHC Kloten 4:1. Lugano gewinnt gegen den EV Zug 3:2 nach Verlängerung. Die SCL Tigers verlieren gegen Lausanne 3:5. Und der HC Davos verliert gegen Fribourg-Gottero 1:2 nach Penaltyschießen. In der zweithöchsten Schweizer Eishockeyliga der Swiss League verliert die EHC Olten zu Hause gegen den EHC Basel 2:3. Die Oltener sind aktuell auf Platz 6 der Tabelle.
0: Guten Morgen zusammen. Hier hat es einen Unfall auf der A1 und zwar Fahrt Richtung Zürich zwischen Aarau West und Aarau Ost.
10: die rechte Spur gerade blockiert. Und bitte, wenn ihr könnt, ein Rettungsgass bilden für alle Autos, die jetzt durch müssen. Zwischen Aarau-West und Aarau-Ost hat es einen Unfall gegeben. Und auf der Gegenseite, wenn ihr Richtung Bern unterwegs seid, dauert es 10 Minuten im Moment länger zwischen Herkingen und Wangen an der Aare.
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10: Wettermässig kommt es richtig gut, auch heute wieder. Am Morgen zwar noch ein bisschen frisch mit so ja, 8 bis 9 Grad, am Nachmittag aber viel Sonne und warm mit 22 Grad.
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0: Britney Spears auf Radio 32. Guten Morgen, Mittelland zur Woche, Mitte. Gutes Aufstehen. Vielleicht habt ihr gerade in der einen Hand ein Kaffee, in der anderen vielleicht ein Gipfeli, ein Brötchen oder so. Sind unterwegs Richtung Arbeitsplatz und vielleicht könnten wir euch das Ganze noch ein bisschen versüssen.
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0: Einen ganz guten Morgen Mittelland. Schön, haben wir an die 32 eingeschaltet an diesem Mittwoch. Und hey, also temperaturmässig zugegeben, merkt man es jetzt noch nicht gerade so am Nachmittag bei 22 Grad. Aber heute ist offiziell der Herbstanfang, kalendarische. Und da freuen sich ja auch ganz viel von euch drauf, oder? So auf die kuschelige, goldbraune Saison.
1: Ja, der Herbst ist meine Lieblingszeit wegen dem Wind. Ich tue gerne segeln und von dort her ist das die beste Jahreszeit.
2: Das ist auch eine Zeit, die wir noch gerne haben, wo wir gehen wandern.
3: Ich freue mich auf einen schönen, warmen Herbst.
0: Ja, langsam müssen wir uns wieder daran gewöhnen, dass ein T-Shirt am Morgen nicht mehr ganz lang. Der Start im Tag ist doch ein bisschen kühler. Amix. Dafür fangen sich die Blätter langsam aber sicher an zu verfärben. Und so mit einem kuscheligen Pulli oder so, oder? Kommt doch sicher auch bei euch gerade ein bisschen Vorfreude auf einen Herbst, wo wir ab heute offiziell drinnen sind. Heute der Herbst gestartet. Und wir machen das auch weiterhin zusammen in Herbst rein starten und vor allem jetzt in neuen Arbeitstag.
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0: Wunderbare, guten Morgen zusammen. Mit Mary Head wecken wir euch in der nächsten halben Stunde aus den 80er. Dann kommt der DJ Bobo aus den 90er. There is a party. Vielleicht startet ihr ja auch mit einer kleinen Party im Badezimmer oder so im Tag rein. Machen wir das doch am besten zusammen. Auch zusammen mit dem Ed Sheeran, da bringt ein bisschen Abwechslung rein. In der nächsten halben Stunde. Da für euch auf Radio 32.
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0: Guten Morgen zusammen am Mittwoch, 23. September. Jetzt ist es 7:30.
7: Ich bin Mary Milanovic. Guten Morgen.
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7: Die Ärztin von Nationalmannschaftskapitän Granit Xhaka widerspricht ihm im Fall des umstrittenen Covid-Impfzertifikats. Zum Blick sagt sie, sie habe Xhaka korrekt geimpft und das ausgestellte Zertifikat entspreche der Wahrheit. Xhaka hatte zuvor erklärt, er habe eine Impfbestätigung gekauft. Laut seiner Ärztin benötigte er nach einer früheren Covid-Erkrankung nur eine Boosterimpfung und habe diese erhalten. Gegen Xhaka läuft weiterhin ein Ermittlungsverfahren wegen des Verdachts auf ein falsches Covid-Zertifikat. Für die umstrittenen F-35 Kampfjets gäbe es Stand heute keinen Fixpreis und der Gesamtpreis bleibe offen. Das sagt Verteidigungsminister Martin Pfister zu SRF. Laut Pfister dürfte es nach aktuellen Berechnungen für 30 statt 36 Jets reichen. Die Geschäftsprüfungskommission des Nationalrates hatte das Vorgehen kritisiert. Den kommunizierten Fixpreis habe es so nie gegeben. Bundespräsident Guy Parmelin hat an der UNO-Generalversammlung in New York in einer Rede zu mehr Zusammenarbeit aufgerufen. Das Vertrauen zwischen den Ländern schwinde und der internationale Handel gerate unter Druck. Dialog sei gerade in Krisen wichtig, so Parmelin. Die Schweiz wolle deshalb weiter vermitteln und dafür Genf als Ort für Gespräche anbieten.
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7: In der Schweizer Eishockeymeisterschaft gewinnen die ZSC Lions auswärts gegen Ajoie 4:2. Bier verliert zu Hause gegen Ambri Piotta 3:4. Gemp Savage legt die Rappes wie Jona Lekas mit 4:2. Der SC Bern gewinnt auswärts gegen den EHC Kloten 4:1. Lugano gewinnt gegen den EV Zug 3:2 nach Verlängerung. Die SCL Tigers verlieren gegen Lausanne 3:5. Und der HC Davos verliert gegen Fribourg-Gottero 1:2 nach Penaltyschießen. In der zweithöchsten Schweizer Eishockeyliga der Swiss League verliert die EHC Olten zu Hause gegen den EHC Basel 2:3. Die Oltener sind aktuell auf Platz 6 der Tabelle.
0: Guten Morgen zusammen. Nach einem Unfall verliert ihr immer noch eine Viertelstunde auf der A1 Richtung Zürich zwischen Aarau West und Aarau Ost im Moment. Dann auf der Gegenseite Richtung Bern zwischen Herking und Wangen an der Aare geht es etwa 10 Minuten länger. Und sonst haben wir keine Meldungen für euch. Wünschen wir euch ganz eine gute Fahrt.
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0: Wettermässig sieht es wunderbar aus heute. Wir starten rein mit jetzt etwa so um die 10-11 Grad. Am Nachmittag verdoppeln wir das dann. Es gibt etwa 22 warme Grad und ganz viel Sonne für euch am Mittwochnachmittag.
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1: Und jetzt ist wieder Zeit, um sich anmelden für unser 5x5. Das könnt ihr ja jederzeit machen. Jetzt ist aber gerade der beste Zeitpunkt, muss man sagen, weil nach zwei Songs spielen wir. Also könnt ihr euch jetzt anmelden und direkt mitspielen. Murray Head und der DJ Bobo spielen wir euch jetzt. In dieser Zeit könnt ihr unsere Radio 32 App aufmachen, euch anmelden, ganz gemütlich noch einen Schluck Kaffee trinken und dann später mitspielen.
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0: Guten Morgen zusammen am Mittwoch und zur Wochenmitte natürlich mit einer neuen Spielrunde.
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0: Um die 500 Franken spielen wir heute mit Michel Scheidegger von Wiedlisbach. Guten Morgen.
2: Morgen.
0: Und natürlich auch mit dem Domi Sitter.
3: Guten Morgen zusammen.
0: Michel, mit wem willst du gerne zusammenspielen?
2: Mit der Jasmin.
3: Gut, also. Dann geht die Jasmin raus. So, Michel, hey, ich gebe dir 5 Begriffe. Du sagst mir immer das erste Wort, das dir in Sinn kommt. Und dann hoffen wir, dass die Jasmin das genau gleiche Wort sagt. Was sagst du zu Stuhl?
2: Sitzen.
3: Gut. Dann Blumen.
2: Wasser.
3: Was sagst du zu Tee?
2: Trinken.
3: Dann Radio.
2: Musik.
3: Und die letzte Begriff, Bär.
2: Wildtier.
3: So.
0: Bin ich
3: gekriegt. Ja, ich hab's gesehen. Also, Jasmin, was denkst du, was hat Michel zu Stu gesagt?
0: Im Sitzen.
3: Jawohl, die ersten 25 Franken haben wir. Dann Blumen.
0: Rosen.
3: Ja, nein. Was brauchen Blumen?
0: Wasser,
3: viel Wasser. Dann Tee.
0: Trinken.
3: Yes. 50 Stutz, dann Radio.
0: Musik.
3: Genau.
0: Oh.
3: Super. Und zuletzt noch Bär.
0: Brüllen.
3: Nein,
0: so weißt du.
3: Ja, nein. Wildtier. Aber gleich.
0: 75?
3: 75 Franken, Michel. Gratulation.
2: Merci.
3: Hey, dann noch ganz ein schönes Tag. Mach's gut. Viel Spass beim Shoppen.
1: Merci. 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

0: Ganz einen guten Morgen zusammen. Schön, habt ihr Radio 32 eingeschaltet, Mittelland, jetzt 10 vor 8. Und ich hoffe sehr, dass wir uns heute sehen.
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0: Wir sind für euch unterwegs. Es ist Heso-Zeit, wir sind mit drinnen. Und was passt besser als perfektes Wetter? Mittwoch Nachmittag, wo eure Kids hoffentlich auch frei haben oder ihr schon Herbstferien habt. Und dann Heso, zum Beispiel am 3-Säule-Rennen oder einfach am Nachmittag ein bisschen durch die Stände durchschlendern, vielleicht ein Knoblauchbrot essen oder Zuckerwatte oder so. Und dazu könnt ihr bei uns am Glücksrad drehen. 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Wir laufen um an den Heso. Ich habe so einen Bauchladen an und ihr könnt kommen, drehen am Glücksrad und dazu wirklich mega coole Preise gewinnen. Ich freue mich sehr, heute ab 2 für euch an den Heso zu sein und euch zu treffen, mit euch zu schwätzen und euch hoffentlich ein paar coole Preise zu schenken, die ihr gewinnt bei uns am Glücksrad. 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

0: guten Morgen. Schön, dass wir euch drei begleiten in der Mittwoch mit Sound aus den 80er und den 90er natürlich. Ganz gross geschrieben hier bei uns bei Radio 32. Aber auch die Abwechslung mit dem aktuellen Song mit Hunter X and Golden. Für euch bereit, für euch ein Start im Mittwochmorgen. Schön, sind wir hier im Mittelland.
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8: Guten Morgen zusammen, am 8. Jetzt haben wir die News für euch.
9: Ich bin Mary Milanovic. Guten Morgen.
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11: Fast jede dritte Person in der Schweiz schläft zu wenig. Unter der Woche würden demnach 29% weniger als 6 Stunden schlafen. Sven Stadelmann.
12: Ein paar Stunden Schlaf und einen Kaffee am Morgen, das scheint für viele Leute Alltag zu sein. Laut einer Helsana-Umfrage kommt gerade mal knapp ein Drittel der Befragten auf mehr als 7 Stunden Schlaf. Die meisten Erwachsenen brauchen aber 7 bis 9 Stunden Schlaf, sagt ein Schlafexperte zu 20 Minuten. Kein Wunder, fühlen sich dann 36% müde und erschöpft. Und nicht nur das lange Schlafen scheint das Problem zu sein. 30% haben Mühe einzuschlafen, 29% verwachen sogar in der Nacht.
11: Angesichts weiter steigender Krankenkassenprämien wächst in der Schweiz die Bereitschaft für Reformen im Gesundheitswesen. Das zeigt der neue GFS-Gesundheitsmonitor. 65% der Befragten würden Einschränkungen bei der freien Spitalwahl akzeptieren, 57% auch bei der Arztwahl, sofern dadurch Kosten gesenkt werden. Gleichzeitig soll der Zugang zu innovativen Medikamenten mehr kosten dürfen.
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11: In der Schweizer Eishockeymeisterschaft gewinnen die ZSC Lions auswärts gegen Ajoie 4:2. Bier verliert zu Hause gegen Ambri Piotta 3:4. Genf Savage schlägt die Rapperswil-Jona Lakers mit 4:2. Der SC Bern gewinnt auswärts gegen den EHC Kloten 4:1. Lugano gewinnt gegen den EV Zug 3:2 nach Verlängerung. Die SCL Tigers verlieren gegen Lausanne 3:5. Und der HC Davos verliert gegen Fribourg-Gottero 1:2 nach Penaltyschießen. In der zweithöchsten Schweizer Eishockeyliga der Swiss League verliert die EHC Olten zu Hause gegen den EHC Basel 2:3. Die Oltener sind aktuell auf Platz 6 der Tabelle.
8: Guten Morgen, begrüßt euch ins Auto. Es braucht schon noch ein bisschen Geduld, vor allem wenn ihr Richtung Bern unterwegs sind, zwischen Herking und Wangen an der Aare, stocken es ein ab. Kriegstätte auch nochmal und auf der Gegenseite Richtung Zürich ab Aarau West verlieren ihr auch 10 Minuten, nachdem es dort heute Morgen einen Unfall gegeben hat. Gute und sichere Fahrt wünsche ich euch.
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8: Wettermässig viel Sonne für heute am Nachmittag. Richtig ein schöner Mittwoch wird das mit etwa 22 Grad.
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8: Und mit den Bengals jetzt Manic Monday nehmen wir auch am Mittwoch, oder? Guten Start.
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Ganz einen guten Morgen zusammen. Kurzer Blick auf die Straße, weil da braucht ihr immer noch ziemlich viel Geduld. Heute Morgen auf der A1 fahrt Richtung Bern zwischen Herkingen und Wangen an der Aare, wo ihr fast eine halbe Stunde verliert, weil es auf mehreren Abschnitten immer wieder stockert. Auf der Gegenseite dauert es auch länger Richtung Zürich ab Aarau West. Und jetzt ist auch noch gerade die Meldung reingekommen. Weiter Richtung Bern ab Kirchberg bis Schönbühl. Auch hier nur ein bisschen Stop and Go, gerade im Moment befahrbar. Darum Geduld gefragt von euch. Und die schicken wir euch natürlich ins Auto rein in Form von hoffentlich guter Musik für euch. Zum Beispiel Giannanonini noch parat in dieser halben Stunde oder Golden von Hunter X. Und jetzt gehen wir zusammen zurück in die 80er. Lasst die Mittwochsglocke an am Morgen so schwungvoll rein starten in einen wunderbaren Tag, wettermässig, was es heute noch wird geben. Und ihr seid hoffentlich auch schon super gut reingestartet. Jetzt mit I'm So Excited aus dem 82 für euch. Heute Morgen schon von 32. 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

0: Das ist genau euer Sound zum Starten in Mittwoch in 20.08 jetzt. Radio 32 haben eingeschaltet im Mittelland. Und heute kalendarischer Herbstanfang. Ich muss sagen, wettermässig jetzt noch nicht wirklich. Heute wunderbar warm mit 22 Grad. Aber auch das ist ja der Herbst. Ist wirklich eine schöne Jahreszeit, oder?
1: Das Blätter geht runter, es raschelt im Wald. Nein, schön Herbst.
0: Ja. Finden wir auch und geniessen es darum, vor allem jetzt mit euch zusammen. Drei starten in den neuen Tag im kalendarischen Herbstanfang, heute an dem 23. September, wo wir auch noch ein bisschen Spätsommer nehmen und Herbstanfang gemischt. Mit festem Sound jetzt für euch einen Start. Gianna Nannini, parat. Aus den 80er auf Radio 32.

0: Schönen guten Morgen. Mit den ersten Sonnenstrahlen vom Tag bringen wir euch den Michael Jackson in die Ohren in der nächsten halben Stunde oder Charles und Eddie. Auch für euch bereit, das sind die 80er und 90er hier auf dem 32 in der Morgenshow. Und dazwischen aktueller, zum Beispiel Taylor Swift mit Shake It Off. Der bringt euch hoffentlich so den guten Mut für euren Start im Mittwoch.
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4: Guten Morgen jetzt mit dem News-Update. Es ist genau 8:30.
5: Ich bin Mary Milanovic. Guten Morgen.
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6: Fast jede dritte Person in der Schweiz schläft zu wenig. Unter der Woche würden demnach 29% weniger als 6 Stunden schlafen. Sven Stadelmann.
7: Ein paar Stunden Schlaf und einen Kaffee am Morgen, das scheint für viele Leute Alltag zu sein. Laut einer Hilsana-Umfrage kommt gerade mal knapp ein Drittel der Befragten auf mehr als 7 Stunden Schlaf. Die meisten Erwachsenen brauchen aber 7 bis 9 Stunden Schlaf, sagt ein Schlafexperte zu 20 Minuten. Kein Wunder, fühlen sich dann 36% müde und erschöpft. Und nicht nur das lange Schlafen scheint ein Problem zu sein. 30% haben Mühe einzuschlafen, 29% verwachen sogar in der Nacht.
6: Angesichts weiter steigender Krankenkassenprämien wächst in der Schweiz die Bereitschaft für Reformen im Gesundheitswesen. Das zeigt der neue GFS-Gesundheitsmonitor. 65% der Befragten würden Einschränkungen bei der freien Spitalwahl akzeptieren, 57% auch bei der Arztwahl, sofern dadurch Kosten gesenkt werden. Gleichzeitig soll der Zugang zu innovativen Medikamenten mehr kosten dürfen. Die hohen Ölpreise setzen die Flugbranche zunehmend unter Druck. Luftfahrtexperte Andreas Wittmer rechnet damit, dass Flugtickets im kommenden Jahr teurer werden könnten, falls das hohe Preisniveau anhält, schreibt 20 Minuten. Treibstoff macht rund einen Drittel der Kosten einer Airline aus. Besonders betroffen sein könnten Langstreckenflüge. Swiss und Edelweiss betonen dagegen, dass sich Ticketpreise nicht allein nach den Kerosinkosten richten. Erstmals seit Juni haben sich Vertreter der USA und des Irans zu direkten Gesprächen getroffen. Iranische Staatsmedien berichten, dass der Iran Forderungen für die Wiedereröffnung der Straße von Hormuz gestellt hat. Dazu gehöre etwa, dass die USA ihre Seeblockade aufheben. Direkte Gespräche zwischen den USA und dem Iran fanden zuletzt im Juni in der Schweiz statt.
4: Wir haben euch eine Übersicht, und zwar ganz kurze und vor allem ganz gute. Es läuft nämlich auf der Strasse im Mittelland. Wir wünschen euch weiterhin eine gute und sichere Fahrt.
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4: Wettermässig wird es immer wie schöner. Heute die ersten Sonnenstrahlen, die kommen wir schon über. Und es bleibt auch so strahlend schön heute am Nachmittag mit 22 Grad.
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1: Und mit dem Tag vom Kochen, der ist genau heute zum Herbstanfang. Also super passend, oder? Ich finde nämlich, der Herbst hat wirklich so, so viele feine Menüs immer ready, wo es einfach nur im Herbst geht. Und darum, der check mal bei euch, was eigentlich eure Lieblings-Herbstmenüs sind, wo ihr so gerne kocht, wo gerne bei euch auf dem Teller landet, noch in dieser halben Stunde. Könnt ihr mir auch jederzeit natürlich zuschicken, via WhatsApp 076 762 32 32. Was sind so eure Lieblingsmenüs im Herbst?
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0: Das ist euer Start in Mittwochmorgen hier mit uns, mit der Morgenshow auf dem 32, wo wir euch hoffentlich schon gut haben können wecken. Ihr vielleicht schon ein feines Gipfeli gehabt habt und jetzt ready sind für den Tag. Und obwohl eben vielleicht erst morgen ansteht im Mittelland, denken wir jetzt kurz schon mal ans Mittagessen zusammen oder sogar ans Nachtessen.
1: Kürbissuppe. Mag sie einfach gern. Vor allen Dingen, wenn man sie selber macht. Mit die fertige.
0: Super Herbstgericht und super passend zum heutigen Tag, weil Mittelland, heute ist der offizielle Tag vom Kochen und jetzt gerade, oder, wo der Herbst anfängt, so es langsam draussen ein kühler wird am Morgen, hat man ja vielleicht eben plötzlich wieder Lust auf etwas so richtig Gutes, Warmes, Gemütliches.
1: Auf die Wild, was es dann wieder geht, ja.
2: Fondue, Raclette, Sauerkraut, Bohnen, feine Suppe.
3: Ja, halt schon Wild. Oder halt einen Wildteller, gibt es ja auch sehr feine Gemüsteller dann.
0: Ja, so Veggie-Wildteller läuft man wirklich gerade zum Wasser im Mund zusammen. Und ihr vielleicht habt gerade ein bisschen Inspiration bekommen, was es heute bei euch könnte zu Mittag oder zu Nacht geben, was bei euch könnte auf dem Teller landen. Heute am Tag vom Kochen wünschen wir schon mal einen guten.

0: Guten Morgen zusammen am Mittwoch. Ihr habt Radio 32 eingeschaltet. Heute am 23. September und das heisst Mittelland. Heute ist tatsächlich der offizielle Herbstanfang kalendermässig. Und der Herbst, der hat ja auch ganz viele schöne Seiten, auf die wo ihr euch auch alle Jahre freut, oder?
1: Die Sonnenstrahlen noch die letzten geniessen, die Wärme. Ich denke im Herbst sicher, dass man einen Kaffee noch draussen nehmen kann und das Kind gleich auch noch draussen spielen kann.
0: Voll, gerade jetzt sowieso die Temperaturen eher noch fast so sommermässig sind, geniessen wir den Herbstanfang zusammen mit Land. Langsam geht so als Zwiebelprinzip-Wetter an die warme Schocke zum Morgen und Kürbissuppe zum Mittag. Super, oder? So darf der Herbst auch gerne kommen, ein warm verrissen, aber Blätter langsam farbig. Genau, so einen wunderbar goldigen Herbst wünsche ich euch. Und jetzt natürlich ein toller Start im Mittwochmorgen.
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0: Radio 32 haben wir eingeschaltet. Guten Morgen, Mittelland! Mit der Laura Brannigan in der nächsten Halbstunde sind euch die 80er oder die 90er. Natürlich auch für euch bereit, hier in der Morgenshow mit dem Billy Joel oder Dermot Kennedy. Bringt aktuelles dazwischen. Mit Kiss Me aus dem 22.
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0: Jetzt ist es genau 9 Uhr. Das sind die News von der Redaktion für euch.
10: Ich bin Mary Milanovic. Guten Morgen.
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12: Fast jede dritte Person in der Schweiz schläft zu wenig. Unter der Woche würden demnach 29% weniger als 6 Stunden schlafen. Sven Stadelmann.
13: Ein paar Stunden Schlaf und einen Kaffee am Morgen, das scheint für viele Leute Alltag zu sein. Laut einer Hilsana-Umfrage kommt gerade mal knapp ein Drittel der Befragten auf mehr als 7 Stunden Schlaf. Die meisten Erwachsenen brauchen aber 7 bis 9 Stunden Schlaf, sagt ein Schlafexperte zu 20 Minuten. Kein Wunder fühlen sich dann 36% müde und erschöpft. Und nicht nur das lange Schlafen scheint ein Problem zu sein. 30% haben Mühe einzuschlafen, 29% verwachen sogar in der Nacht.
12: Künstliche Intelligenz wird immer häufiger zum Verfassen von Strafanzeigen genutzt. Das berichten die Staatsanwaltschaften der Kantone Aargau und Solothurn. Die Anzeigen seien zwar meist gut strukturiert, oft aber unnötig lang und mit unrealistischen Beweisanträgen überladen. Das führe zu mehr Aufwand und könne für die Anzeigenden teuer werden. Angesichts weiter steigender Krankenkassenprämien wächst in der Schweiz die Bereitschaft für Reformen im Gesundheitswesen. Das zeigt der neue GFS-Gesundheitsmonitor. 65% der Befragten würden Einschränkungen bei der freien Spitalwahl akzeptieren, 57% auch bei der Arztwahl, sofern dadurch Kosten gesenkt werden. Gleichzeitig soll der Zugang zu innovativen Medikamenten mehr kosten dürfen. Erstmals seit Juni haben sich Vertreter der USA und des Irans zu direkten Gesprächen getroffen. Iranische Staatsmedien berichten, dass der Iran Forderungen für die Wiedereröffnung der Straße von Hormuz gestellt hat. Dazu gehöre etwa, dass die USA ihre Seeblockade aufheben. Direkte Gespräche zwischen den USA und dem Iran fanden zuletzt im Juni in der Schweiz statt.
0: Auf der Straße läuft es jetzt wieder rund, ihr habt freie Fahrt, so kurz nach der 9.
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0: Richtig einen schönen Tag heute an diesem kalendarischen Herbstanfang. Gibt es 22 Grad und ganz viel Sonne am Nomi.
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0: Und zusammen mit euch heute am Nachmittag hoffentlich an der Heso, wo wir uns treffen.
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0: Guten Morgen zusammen am Mittwoch. Könnte sein, dass eure Kids schon Schulferien haben im Mittelland, zum Teil im Oberaargau ja der Fall. Oder ihr seid im Solothurnischen daheim und haben zwar noch keine Ferien, aber hey, der Mittwochnachmittag haben die Kids vielleicht gerade schulfrei. Dann würde ich sagen, gibt es heute Nachmittag für euch also der perfekte Treffpunkt.
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0: Genau, das sind wir für euch an der Hesse unterwegs mit euch im Bauchkiosk Mittelland und hoffen natürlich, wir sehen euch heute auch, oder? Ihr seid sicher auch vor Ort an der Hesse.
2: Es ist eine gute Möglichkeit, sich wieder mit alten Arbeitskollegen zu treffen, wegen dem Guni an der Hesse.
3: Ja, weil wir so da unten sind und man da einfach in die Hesse geht.
4: Ja, dass man etwa Leute sieht, die man das ganze Jahr nie sieht. Das ist schon ein bisschen so ein Treffpunkt nachher.
2: Mit den Kindern ein bisschen aufs Rössli spielen und ein bisschen den Nachmittag draussen geniessen.
0: Ja, perfektes Wetter, best einmal. Dann sehen wir uns heute und ihr müsst uns auch nicht suchen an der Hesu, sondern wir kommen zu euch und haben coole Preise dabei, die ihr bei uns könnt gewinnen könnt, wenn ihr uns im Glücksrad dreht. Mega coole Sache und Hesu, ihr, wir zusammen. 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

0: Guten Morgen zusammen am Mittwoch und zur Wochenmitte natürlich mit einer neuen Spielrunde.
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0: Um die 500 Franken spielen wir heute mit Michelle Scheidegger von Wiedlisbach. Guten Morgen.
2: Morgen.
0: Und natürlich auch mit dem Domi Sitter.
3: Guten Morgen zusammen.
0: Michelle, mit wem willst du gerne zusammenspielen?
2: Mit der Jasmin.
3: Gut, dann geht die Jasmin raus. So, Michelle, hey, ich gebe dir 5 Begriffe. Du sagst mir immer das erste Wort, das dir in Sinn kommt. Und dann hoffen wir, dass die Jasmin das genau gleiche Wort sagt. Was sagst du zu Stuhl?
2: Sitzen.
3: Gut. Dann Blumen.
2: Wasser.
3: Was sagst du zu Tee?
2: Trinken.
3: Dann Radio.
2: Musik.
3: Und die letzte Begriff. Bär.
2: Wildtier.
3: So. Ja, ich hab's gesehen. Also, Jasmin, was denkst du, was hat Michelle zu Stuhl gesagt?
0: Sitzen.
3: Jawohl, die ersten 25 Franken haben wir. Dann Blumen.
0: Rosen.
3: Ja, nein. Was brauchen Blumen? Wasser, viel Wasser. Ja. Dann Tee.
0: Trinken.
3: Yes. 50 Stutz, dann Radio.
0: Musik.
3: Genau.
0: Oh.
3: Super. Und zuletzt noch Bär.
0: Brüllen. So weißt
3: Brülle.
0: Du
3: was? Ja, genau.
0: Ja,
3: Wildtier. Aber gleich.
0: 75
3: Franken, Michel. Gratulation.
2: Merci.
3: Hey, dann noch ganz ein schönes Tag. Mach's gut, viel Spass beim Shoppen.
2: Merci.
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3: Es ist 10.
4: Ich bin Mary Milanovic.
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5: Der Ständerat will deutlich strengere Eigenkapitalregeln für die UBS. Die Großbank soll ihre Beteiligungen an ausländischen Tochtergesellschaften künftig zu 90% mit Eigenkapital absichern. Damit geht der Ständerat weiter als ihre zuständige Kommissionsmehrheit, aber weniger weit als der Bundesrat. Dieser fordert eine vollständige Absicherung. Finanzministerin Karin Keller-Sutter argumentierte, Risiken aus dem Auslandsgeschäft müssten von den Aktionären und nicht von den Steuerzahlern getragen werden. Die Staatsanwaltschaft Zoffingen-Kulm hat einen 47-jährigen Iren wegen versuchten Mordes angeklagt. Der Mann soll vor 14 Monaten in Britnau seine ehemalige Partnerin mit einem Messer schwer verletzt und dabei ihren Tod in Kauf genommen haben. Die Staatsanwaltschaft geht davon aus, dass der Beschuldigte aus Rache handelte, weil die damals 48-jährige Ex-Partnerin die Beziehung kurz zuvor beendet hatte. Die Höhe des geforderten Strafmaßes ist nicht bekannt. Die Schweiz gehört weiterhin zu den besten Ländern für Rentnerinnen und Rentner, verliert im internationalen Vergleich aber einen Platz. Im diesjährigen Global Retirement Index liegt sie neu auf Rang 4. An der Spitze steht Norwegen, gefolgt von Irland und den Niederlanden. Besonders gut schneidet die Schweiz bei Gesundheit und Lebenserwartung ab. Schlechter bewertet wird dagegen das materielle Wohlergehen, unter anderem wegen der Entwicklung auf dem Arbeitsmarkt. Künstliche Intelligenz wird immer häufiger zum Verfassen von Strafanzeigen genutzt. Das berichten die Staatsanwaltschaften der Kantone Aargau und Solothurn. Die Anzeigen seien zwar meist gut strukturiert, oft aber unnötig lang und mit unrealistischen Beweisanträgen überladen. Das führe zu mehr Aufwand und könne für die Anzeigenden teuer werden. Geduld braucht ihr an den bekannten Stellen, nämlich auf der A1 Bern Richtung St. Gallen zwischen Dietikon und Gubristunnel und auf dem Westring Chur Richtung Basel zwischen Udorf Nord und dem Limmataler Kreuz. Viel Geduld und eine gute Weiterfahrt.
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6: Was für ein wunderbarer Tag auch heute wieder. Strahlender Sonnenschein am Nachmittag mit 22 Grad. Und so geht es noch die ganze Woche weiter hier bei uns im Mittelland.
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6: Schön, dass ihr eingeschaltet im Mittelland. Ich bin Jasmin und wir spielen euch in dieser Halbstunde noch ganz viele coole Songs. Zum Beispiel der neueste vom Alex Warren, Fever Dreams. Oder jetzt zum Start in dieser Stunde, Chris de Burg mit High on Emotion.
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0: Aktuelle Verkehrsmeldung. 5 km Stau an der Heso. 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
3: Es ist Elfi.
4: Ich bin Mary Milanovic.
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5: Die UBS soll künftig mehr Geld für Krisen auf die Seite legen müssen. Das will der Ständerat. Damit sich eine Bankenkrise wie der Untergang der Credit Suisse nicht wiederholt, sollen systemrelevante Schweizer Banken künftig ihre Beteiligungen an ausländischen Tochtergesellschaften mit 90% hartem Eigenkapital unterlegen müssen. Ein wichtiger Schritt, sagt Bundesrätin Karin Keller-Sutter.
6: Eine zielgerichtete, verhältnismäßige und auch eine zentrale Maßnahme zur Stärkung der Finanzstabilität und zur Krisenvorsorge.
5: Damit geht der Ständerat weiter als seine Kommission, die nur rund 50% gefordert hatte. Als nächstes berät der Nationalrat darüber. Die Staatsanwaltschaft Zoffingen-Kulm hat einen 47-jährigen Iren wegen versuchten Mordes angeklagt. Der Mann soll vor 14 Monaten in Britnau seine ehemalige Partnerin mit einem Messer schwer verletzt und dabei ihren Tod in Kauf genommen haben. Die Staatsanwaltschaft geht davon aus, dass der Beschuldigte aus Rache handelte, weil die damals 48-jährige Ex-Partnerin die Beziehung kurz zuvor beendet hatte. Die Höhe des geforderten Strafmaßes ist nicht bekannt. Die Solothurner Hardrock-Band Krokus erhält den diesjährigen Kunstpreis des Kantons Solothurn. Auch über 50 Jahre nach der Gründung würden die Songs der Band gehört und ihre Videos millionenfach angeklickt, so der Regierungsrat. Zudem trete Krokus noch immer vor zehntausenden Fans auf. Zu den größten Hits von Krokus gehören Who the Woman, Screaming in the Night oder Bedside Radio. Do you hear? Krokus ist mit über 15 Millionen verkauften Tonträgern die erfolgreichste Schweizer Hardrock-Band. Die Solothurner Kunstpreisfeier findet am 9. November statt. Im Moment haben wir keine grösseren Staumeldungen in eurem Sendegebiet. Wir wünschen euch darum eine gute Freifahrt.
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7: Was für ein wunderbarer Tag auch heute wieder. Strahlender Sonnenschein am Nachmittag mit 22 Grad. Und so geht es noch die ganze Woche weiter hier bei uns im Mittelland.
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7: Hallo Mittelland, ich bin Jasmin und freut mich sehr, habt ihr das 32 eingeschaltet. Auch noch in dieser letzten Stunde vor dem Mittag bringen wir euch natürlich die besten Hits aus den 80er, den 90er. Zum Beispiel Beaches, parat Staying Alive in dieser halben Stunde oder jetzt Cutting Crew, Just Dying in Your Arms. Schön, sind ihr da.
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1: Jetzt mit den Goo Goo Dolls und ihrem grossen Hit Iris. Der Song ist plötzlich wieder überall. Und warum? TikTok. Millionen von Menschen vergleichen dort auf einem Videoportal für Kurzvideos Fotos aus ihrer Kindheit und Jugend in den 90ern mit Aufnahmen von heute. Der Soundtrack dazu ist eben Iris. Dabei war der Song ursprünglich einmal für den Film City of Angels gedacht. Der Nicolas Cage spielt dort drin einen Engel, der für die Liebe seine Unsterblichkeit aufgibt. Der Sänger von den Goo Goo Dolls hat genau darüber nachgedacht. Er hat den Gedanken schön gefunden, jemanden so zu lieben, dass man alles herrührt, nur um bei ihm zu sein. Der Song sei ihm quasi zugeflogen. Bei den meisten Liedern müssen sich quälen, aber nicht bei Iris. Das sei ein Geschenk gewesen. Und dank TikTok und 90er-Nostalgie ist er wieder überall. Auch jetzt hier bei uns.

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8: Es ist 12 Uhr. Ich bin Mary Milanovic.
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8: Die UBS soll künftig mehr Geld für Krisen auf die Seite legen müssen, das will der Ständerat. Damit sich eine Bankenkrise wie der Untergang der Credit Suisse nicht wiederholt, sollen systemrelevante Schweizer Banken künftig ihre Beteiligung an ausländischen Tochtergesellschaften mit 90% hartem Eigenkapital unterlegen müssen. Die Sorge, dass die UBS dann noch wettbewerbsfähig ist, sei unbegründet, sagt Finanzministerin Karin Keller-Sutter.
9: Der Bundesrat teilt diese Sorge nicht. Der Vorschlag ist erstens auch für die UBS tragbar. Der Bundesrat sieht eine Übergangsfrist von 7 Jahren und einen schrittweisen Aufbau vor.
8: Der Ständerat geht mit dem Entscheid weiter als seine Kommission. Nun muss sich der Nationalrat mit dem Thema befassen. Personen in der Schweiz ziehen in ihrem Leben durchschnittlich 5-mal um. Das zeigt eine Umfrage des Immobilienportals New Home. Gründe für einen Umzug sind der Kauf eines Eigenheims sowie Veränderungen in der Familie oder der Beziehung. Und trotz Wohnungsknappheit geht die Suche bei vielen relativ schnell. Rund die Hälfte findet innerhalb von 3 Monaten ein neues Zuhause, jede vierte Person sogar innerhalb eines Monats. Die Solothurner Hardrock-Band Krokus erhält den diesjährigen Kunstpreis des Kantons Solothurn. Auch über 50 Jahre nach der Gründung würden die Songs der Band gehört und ihre Videos millionenfach angeklickt, so der Regierungsrat. Zudem trete Krokus noch immer vor Zehntausenden Fans auf. Zu den größten Hits von Krokus gehören Who the Woman, Screaming in the Night oder Bedside Radio. Do you hear? Krokus ist mit über 15 Millionen verkauften Tonträgern die erfolgreichste Schweizer Hardrock-Band. Die Solothurner Kunstpreisfeier findet am 9. November statt.
10: Fahrt vorsichtig auf der A2 Richtung Luzern zwischen Reit und Dagmarsee hat es Gegenstände. Und Stau nach einem Unfall auf der 1 Richtung Zürich zwischen Kriegstetten und Lutherbach. Da ist die rechte Fahrspur blockiert. Bleibt gut unterwegs.
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10: Der Nachmittag sonnig auf den Anböchen. Am ersten Wochenfelder der Donnerstag freundlich mit Sonne und Wolken. Ab dem Freitag geht die Sonne weiter. Temperatur um 22 Grad.
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10: Offiziell ist es seit der letzten Nacht Herbst und wenn ihr euch bis jetzt nicht an Sachen wie Kürbissuppe oder andere Köstlichkeiten eintraut, ab sofort dürft ihr. Eure Favoriten in der Zusammenfassung in der nächsten 4 Stunden. Ich bin der Stefan Frey.
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0: Rahmschnitzeli, Rotteigcurry, Hackbäuli, Champignon-Rahmsauce. Drei Menü, heute Mittag im Restaurant im Radio 32 Land. Wer sich die Jahreszeit nicht wirklich entscheiden kann, ob es jetzt Spätsommer oder Frühherbst sein geht natürlich alles andere. Und ab heute offiziell und ohne schlechtes Gewissen all die feinen Sachen, die ihr im Herbst so gerne habt.
1: Knöpfli und Kästere und Rotkraut, so das Klassische.
2: Maroni, Vermicelle, Wild.
3: Raclette.
4: Kürbissuppe mit Bienerli oder so, was gut ist.
0: Ja, mein Übergangsjagdli verschenkt. Verwettet hat niemand Kürbissuppe gesagt. Ein echter Klassiker ist zurück. Also in der letzten Nacht ist ja astronomisch offiziell Herbst. Geniessen den und vor allem jetzt auch in Mittagspause.

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1: Aktuelle Verkehrsmeldung. 5 km Stau an der Heso. 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
3: Es ist 12:30. Ich bin Mary Milanovic.
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3: Personen in der Schweiz ziehen in ihrem Leben durchschnittlich 5-mal um. Das zeigt eine Umfrage des Immobilienportals New Home. Gründe für einen Umzug sind der Kauf eines Eigenheims sowie Veränderungen in der Familie oder der Beziehung. Und trotz Wohnungsknappheit geht die Suche bei vielen relativ schnell. Rund die Hälfte findet innerhalb von 3 Monaten ein neues Zuhause, jede vierte Person sogar innerhalb eines Monats. Die Schweiz gehört weiterhin zu den besten Ländern für Rentnerinnen und Rentner, verliert im internationalen Vergleich aber einen Platz. Im diesjährigen Global Retirement Index liegt sie neu auf Rang 4. An der Spitze steht Norwegen, gefolgt von Irland und den Niederlanden. Besonders gut schneidet die Schweiz bei Gesundheit und Lebenserwartung ab. Schlechter bewertet wird dagegen das materielle Wohlergehen, unter anderem wegen der Entwicklung auf dem Arbeitsmarkt. Vor der Küste Omans und des Irans breitet sich eine Ölverschmutzung weiter aus. Laut der Umweltschutzorganisation Greenpeace sind inzwischen auch Schutz

0: Gebiete betroffen. Die Umweltorganisation schätzt die Fläche mehrer Ölteppiche auf rund 90 Quadratkilometer. Greenpeace warnt vor schweren Folgen für empfindliche Meereslebensräume und fordert rasche Gegenmaßnahmen. Mehr als 100 Menschen verklagen in Kalifornien den Betreiber des Vergnügungsparks Six Flags. Sie geben an, nach Fahrten mit der Achterbahn X2 unterschiedlich schwere Hirnverletzungen erlitten zu haben. Im Juli mussten zwei Frauen nach einer Fahrt wegen Hirnblutungen notoperiert werden, berichten mehrere Medien. Ärzte führen die Verletzungen auf die starken Beschleunigungs- und Bremskräfte zurück. Die Achterbahn ist seit Juli geschlossen.
1: Stau auf der Eis in Richtung Zürich, ab Kirchberg bis Lutherbach. Es hat einen Unfall gegeben, rechte Fahrspur ist zu und die brauchen eine halbe Stunde länger. Bleiben gut unterwegs. Der Nachmittag sonnig, auf den Abend kommen erste Wochenfelder, der Donnerstag freundlich mit Sonne und Wolken und am Nachmittag etwas stärker bewölkt. Ab dem Freitag geht es aber sonnig weiter. Temperatur um 22 Grad.
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0: Wenn ihr heute Nachmittag an die Heso geht, haltet Ausschau nach einer blonden Frau, denn das könnte Jasmin von Radio 32 sein. Unsere Morgenstimme ist heute zur Ausstellung unterwegs für euch. Und Jasmin, du hast alle Hände voll. Und was zu tun?
1: Ich bin an der Heso unterwegs und zwar für euch mit so einem Bauchladen. Wenn ihr euch das vorstellen könnt, ihr vielleicht auch so von der Poltrebung, oder, wo man so ein bisschen Scheissrecken muss verkaufen. Das Mal gibt es aber richtig coole Preise für euch. Ich bin wirklich an der Heso unterwegs, irgendwo auf dem ganzen Gelände. Und wenn ihr mich seht, könnt ihr am Glücksrad drehen und dann etwas Cooles gewinnen.
0: Jetzt musst du noch kurz beschreiben, dass die Leute dich auf keinen Fall verpassen.
1: Blond, ein bisschen gross und ein Radio 32 T-Shirt an. Und so eine riesige Kiste vor dem Bauch.
0: Bist du ab der 2 am Start?
1: Sicher, hey, wirklich. Also ich bin glaube die Erste, die durchsäckelt, gerade durch die Heso um 2, wenn es losgeht. Und kleiner Tipp, ich habe mir vorgenommen, am 3 ist ja Säulirennen. Und dann bin ich sicher durch das Neumann unterwegs.
0: Und wenn du durch die Heso durchrennst, hat vielleicht auch noch ein Herz für deine Gespändli hier im Studio und denk an Berliner. Danke vielmals.
1: Ja, hast verstanden.
0: Viel Spass, auch im Anstall für uns, für Berliner.
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3: Es ist eins.
4: Im Studio der Dario Jecker.
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4: Personen in der Schweiz ziehen in ihrem Leben durchschnittlich fünfmal um. Das zeigt eine Umfrage des Immobilienportals New Home. Gründe für einen Umzug sind der Kauf eines Eigenheims sowie Veränderungen in der Familie oder der Beziehung. Und trotz Wohnungsknappheit geht die Suche bei vielen relativ schnell. Rund die Hälfte findet innerhalb von 3 Monaten ein neues Zuhause. Jede vierte Person sogar innerhalb eines Monats. US-Präsident Donald Trump und sein ukrainischer Amtskollege Volodymyr Zelensky haben über eine begrenzte Waffenruhe im Krieg mit Russland gesprochen. Die Ukraine werde keine Angriffe mehr auf russische Energieanlagen durchführen, wenn sich Russland auch daran halte, sagte Zelensky. Die USA würden den Vorschlag an Russland übermitteln. Kreml-Sprecher Dmitri Peskov hatte den Vorschlag allerdings bereits zuvor abgelehnt. 2 Tage nach dem Teileinsturz eines Hauses im Stadtzentrum von Wien ist eine vermisste Frau tot aus den Trümmern geborgen worden. Suchhunde führten die Einsatzkräfte zu der 85-Jährigen, wie die Polizei mitteilt. 3 weitere Bewohner haben den Einsturz des mehr als 200 Jahre alten Gebäudes mit teils schweren Verletzungen überlebt. Australiens Rockszene verliert eine ihrer markantesten Stimmen. Der Musiker Angry Anderson, Gründer und Frontman der Hardrock-Band Rose Tattoo, ist tot. Der Sänger sei im Alter von 79 Jahren gestorben, berichten australische Medien. Im August hatte Anderson einen Herzstillstand erlitten, weswegen die Band ihre Europa-Tournee abbrechen musste. Zu den bekanntesten Songs der Band gehören Rock'n'Roll Outlaw oder Nice Boys Don't Play Rock'n'Roll.
5: Stau auf der Eis Richtung Zürich ab Kirchberg bis Wangerade hat einen Unfall gegeben. Sie brauchen noch 4 Stunden länger. Bleiben gut unterwegs.
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5: Der Nachmittag sonnig, auf den Abend kommen erste Wolkenfelder, der Donnerstag freundlich mit Sonne und Wolke und ab dem Freitag geht es dann wieder sonnig weiter. Temperatur um 22 Grad.
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5: Die Hälfte vom Arbeitstag abgehakt, die Hälfte der Arbeitswoche eben auch. Und bei euch unter Umständen halt auch die Mittagspause. Doch nehmt sportlich, nehmt mit uns und kommt gut zu diesem Mittwochnachmittag an. Gutes Weiterfahren vom Stefan Frauer.
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7: Im Kanton Solothurn ist der Anteil Sozialhilfebezüger im vergangenen Jahr leicht gesunken. Die Sozialhilfequote ging in der Jahresfrist von 3,4 auf 3,3% zurück, wie die Staatskanzlei mitteilt. Weil der Bund die Erhebungsmethode angepasst hat, sei die Vergleichbarkeit der Quote mit den Vorjahren jedoch eingeschränkt. Die Kosten für die Sozialhilfe betrugen im Kanton Solothurn letztes Jahr rund 94 Millionen Franken. In der Schweiz soll nur eine bestimmte Anzahl Wölfe leben dürfen. Nach dem Ständerat hat nun auch der Nationalrat einer Obergrenze für die Wolfspopulation zugestimmt. Wird dieser Wert überschritten, sollen Wölfe abgeschossen werden können. In den vergangenen Jahren ist der Wolfsbestand in der Schweiz stark gewachsen. US-Präsident Donald Trump und sein ukrainischer Amtskollege Volodymyr Zelensky haben über eine begrenzte Waffenruhe im Krieg mit Russland gesprochen. Die Ukraine werde keine Angriffe mehr auf russische Energieanlagen durchführen, wenn sich Russland auch daran halte, sagte Zelensky. Die USA würden den Vorschlag an Russland übermitteln. Kreml-Sprecher Dmitri Peskov hatte den Vorschlag allerdings bereits zuvor abgelehnt. Australiens Rockszene verliert eine ihrer markantesten Stimmen. Der Musiker Angry Anderson, Gründer und Frontman der Hardrock-Band Rose Tattoo, ist tot. Der Sänger sei im Alter von 79 Jahren gestorben, berichten australische Medien. Im August hatte Anderson einen Herzstillstand erlitten, weswegen die Band ihre Europatournee abbrechen musste. Zu den bekanntesten Songs der Band gehören Rock'n'Roll Outlaw oder Nice Boys Don't Play Rock'n'Roll.
8: Stau auf der Eis Richtung Zürich zwischen Kriegsstätten und Niederbib 4 Stunden Mai planen. Bleib gut unterwegs.
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8: Der Nachmittagssonnig auf den Abend kommen erste Wolkenfelder. Morgen Donnerstag freundlich mit Sonne und Wolken. Ein stärker bewölkt. Morgen Nachmittag. Ab dem Freitag geht es wieder sonnig weiter. Temperatur um 22 Grad.
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8: Heute redet alles vom Herbst, mir kurz auch vom nächsten Frühling. Im April nämlich sind Simple Minds wieder einmal live bei uns in der Schweiz. Samt frischem Album und sicher auch in grossen Hits wie Don't You Forget About Me. Jotte zum Start von dieser Hitstung. Guten Mittwoch vom Stefan Frank.
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0: Und weiter geht's mit ganz viel Musik.

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Das ist sie, garantiert beautiful. Und vor allem sein riesengroße Hit. Der aus den 80ern, der Michael Cimbello. Der hier aus den 90ern, der DJ Bobo. Und die geht's geht hier bei Radio 32 auf der anderen Seite von den News. Und auch der hier, ein aktueller Passenger.

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3: Im Kanton Solothurn ist der Anteil Sozialhilfebezüger im vergangenen Jahr leicht gesunken. Die Sozialhilfequote ging innerhalb Jahresfrist von 3,4 auf 3,3% zurück, wie die Staatskanzlei mitteilt. Weil der Bund die Erhebungsmethode angepasst hat, sei die Vergleichbarkeit der Quote mit den Vorjahren jedoch eingeschränkt. Die Kosten für die Sozialhilfe betrugen im Kanton Solothurn letztes Jahr rund 94 Millionen Franken. In der Schweiz soll nur eine bestimmte Anzahl Wölfe leben dürfen. Nach dem Ständerat hat nun auch der Nationalrat einer Obergrenze für die Wolfspopulation zugestimmt. Wird dieser Wert überschritten, sollen Wölfe abgeschossen werden können. In den vergangenen Jahren ist der Wolfsbestand in der Schweiz stark gewachsen. Der Bund soll die Hälfte der Kosten übernehmen, damit Lastwagen mit modernen Sicherheitssystemen nachgerüstet werden können. Das will der Nationalrat und hat einem entsprechenden Vorstoß zugestimmt. Bei Unfällen mit Lastwagen gibt es häufig Tote und Schwerverletzte. Mit Sicherheitssystemen wie einem Tote-Winkel-Assistenten könne man das vermeiden, so die Begründung. Weil Frauen heimlich mit Smart Glasses, also Brillen mit Kamera, gefilmt wurden, wird in Frankreich nun ermittelt. Es komme immer wieder vor, dass solche heimlich aufgenommenen Videos im Internet landen, heißt es von der Pariser Staatsanwaltschaft. In Frankreich haben bereits mehrere Frauen Anzeige erstattet. Tätern drohen laut der Staatsanwaltschaft 2 Jahre Haft und 45.000 Euro Geldstrafe. Dem Sender France Info zufolge belästigen und provozieren Männer dabei gezielt Frauen und filmen ihre Reaktion heimlich mit der Brille.
2: Weiter Stau auf der Eisrichtung Zürich zwischen Kriegstädte und Sönsingen brauchen wir rund 4 Stunden länger. Bleibt gut unterwegs.
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2: Der Nachmittag bleibt sonnig. Auf den Abend kommen erste Wolkenfelder. Der Donnerstag freundlich mit Sonne und Wolken. Am Nachmittag etwas stärker bewölkt. Ab dem Freitag geht es aber sonnig weiter. Temperaturen um 22 Grad.
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2: Zur ESO gibt es am Sonntag statt Solothurn das erste Mal ohne Sonntagsverkauf. Was dort läuft und ob es die Kombi von Events in Stadt und offenen Geschäften auch in Zukunft gibt, das gibt es heute im Talk und zwar in der nächsten 4 Stunden. Mein Name ist Stefan Frank.
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1: Es hat es noch nie gegeben. Das gibt es zum ersten Mal den Sonntag. Aber hier auch Infos.
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1: Am Sonntag gibt es in Stadt Solothurn den nächsten Sonntagsverkauf. Zum ersten Mal während der HES. Und bei mir im Studio der Geschäftsführer von Stadt- und Gewerbevereinigung, der Charlie Schmid. Hallo Charlie.
3: Hallo Stefan.
1: Sie hat ja schon im Frühling während der Literaturtag so einen Sonntagsverkauf gemacht. Hat sich der bewährt in diesem Fall?
3: Ja, es ist nicht schlecht gegangen. Jetzt vielleicht vom Umsatz, der in den Läden gemacht wurde, ist ein bisschen weniger, aber die Leute haben es genutzt, um neue Läden zu entdecken, Geschäfte, die sie vielleicht noch nicht könnten.
1: Der Sonntagsverkauf im Frühling war ja auch gekoppelt so mit einem kulturellen Angebot in den Geschäften. Hat er jetzt für diesen Sonntag wieder so etwas vorgesehen?
3: Nein, da hat es uns gedacht, das sei nicht nötig. Es ist ja der zweite Heso-Sonntag, der viele Leute in die Stadt bringt, plus noch das Heso-Harley. Treffen, wo immer eine Riesengeschichte ist, vor allem bei diesem Superwetter. Und dann hat es uns gedacht, nicht nötig, wenn wir zusätzlich noch etwas würden bieten.
1: Doch ist nachher so die Harley-Parade durch die Innenstadt eines der Highlights.
3: Ganz genau. Und dort wissen wir ja, dass das immer sehr viel Publikum anzieht. Und wir kommen dort so wie auf den Dörf auf und wollen die Leute einfach zusätzlich noch animieren, dass sie die Läden besuchen.
1: Wie sieht die Zukunft aus? Langfristig Sonntagsverkäufe gekoppelt mit Events, kann das eine Option sein?
3: Das müssen wir prüfen, das kann man jetzt noch nicht sagen. Also wir müssen das sicher 2-3 Jahre mal machen, schauen, wie das ankommt beim Publikum. Die Sonntagsverkäufe im Frühling und im Herbst, das ist immer noch eine schwierige Sache, weil es halt ein bisschen außergewöhnlich ist. Es gibt ja noch 2 im Advent, das läuft eigentlich immer wie von selber, weil dort halt alle Leute ihre Geschenke posten. Die anderen im Frühling und im Herbst dienen eigentlich mehr so ein bisschen zur Promotion, zur Bekanntmachung von Einkaufsstadt Solothurn.
1: Viel Erfolg mit dem Sonntagsverkauf.
3: Merci.
1: Die Läden sind ab 11 Uhr bis 5 Uhr in der Innenstadt offen und ihr findet mehr Informationen auf shopping-solothurn.ch.
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0: Wir schicken jetzt kurz in eine kurze Pause. Denn es geht kurz auf die Straße, das Radio 32 Verkehrsupdate. Immer noch stehen auf der 1 Richtung Zürich ab Kriegstätte. Wir sollen 15 Minuten mehr einplanen. Bleiben kurz unterwegs.
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2: Jetzt mit den Goo Goo Dolls und ihrem grossen Hit Iris. Der Song ist plötzlich wieder überall. Und warum? TikTok. Millionen von Menschen vergleichen dort auf einem Videoportal für Kurzvideos Fotos aus ihrer Kindheit und Jugend in den 90ern mit Aufnahmen von heute. Der Soundtrack dazu ist eben Iris. Dabei war der Song ursprünglich einmal für den Film City of Angels gedacht. Der Nicolas Cage spielt dort drin einen Engel, der für die Liebe seine Unsterblichkeit aufgibt. Der Sänger von den Goo Goo Dolls hat genau darüber nachgedacht. Er hat den Gedanken schön gefunden, jemanden so zu lieben, dass man alles herrührt, nur um bei ihm zu sein. Der Song sei ihm quasi zugeflogen. Bei den meisten Liedern müssen sich quälen, aber nicht bei Iris. Das sei ein Geschenk gewesen. Und dank TikTok und 90er-Nostalgie ist er wieder überall. Auch jetzt hier bei uns im

0: Gerade ganz viel Liebe für die 80er. Mit der grossen Liebe von Steve Winwood oder mit der von Freddie Mercury aus den 90ern. Und die aktuellen Sachen hier bei Radio 32. Das hat da abwärtslich gestimmt, die Imagine Dragons.
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5: Im Studio der Dario Jecker.
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5: Gruppen von Sadisten im Internet drängen Mädchen auch in der Schweiz zu Selbstverletzungen. Die Bundespolizei bestätigt 20 Fälle. Mia Schirmer.
7: Täter bauen über Social Media Vertrauen auf und setzen die Jugendlichen später unter Druck. Sie werden dazu gedrängt, sich selber zu verletzen, Nacktfotos zu schicken oder auch dir und anderen Menschen zu schaden. Die Opfer sind in vielen Fällen minderjährige Mädchen. Hinter dem Netzwerk stecken meistens Jugendliche oder junge Erwachsene ohne bestimmte Ideologie. Was sie antreibt, sei eine Faszination für Gewalt, schreibt uns das Bundesamt für die Polizei. Die Ermittlungen sind schwierig. Täter kommen aus verschiedenen Ländern, die Opfer sagen häufig nichts. Bei einem Verdacht sollten die Eltern von Betroffenen sofort die Polizei einschalten.
5: Zwei Wochen nach dem tödlichen Grossbrand beim Lebensmittelhändler Siragusa in Bellach steht die Ursache fest. Laut der Kantonspolizei Solothurn entfachte eine brennende Zigarette das Feuer, und zwar bei der Laderampe, die auch als Pausen- und Raucherplatz genutzt wurde. Bei dem Brand am 8. August wurde das Firmengebäude komplett zerstört. Der Co-Geschäftsführer kam ums Leben. Weil Frauen heimlich mit Smart Glasses, also Brillen mit Kamera, gefilmt wurden, wird in Frankreich nun ermittelt. Es komme immer wieder vor, dass solche heimlich aufgenommenen Videos im Internet landen, heißt es von der Pariser Staatsanwaltschaft. In Frankreich haben bereits mehrere Frauen Anzeige erstattet. Tätern drohen laut der Staatsanwaltschaft 2 Jahre Haft und 45.000 Euro Geldstrafe. Dem Sender France Info zufolge belästigen und provozieren Männer dabei gezielt Frauen und filmen ihre Reaktion heimlich mit der Brille.
0: Stau auf der Reise Richtung Zürich ab Lutherbach bis Önsingen. 4 Stunden braucht es mehr. Bleibt gut unterwegs.
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0: Der Nachmittag sonnig, am Abend kommen erste Wochenfelder, der Donnerstagvormittag freundlich mit Sonne und Wolken, der Nachmittag stärker bewölkt und auch der Westwind frischt auf. Ab dem Freitag geht die Sonne weiter, Temperatur um 22 Grad.
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0: Tag und Nacht, heute gleich lang, das heisst Herbstanfang. Astronomisch, jetzt werden die Blätter immer farbiger und die Jahreszeit immer dunkler. Falls ihr euch trotzdem freut, in rund 10 Minuten, ich bin der Stefan Frauer.
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0: Seit rund 14 Stunden ist astronomisch Herbst. Heute sind Tag und Nacht noch gleich lang. Ändert sich aber rasant. Jeden Tag gibt es rund 3,5 Minuten Sonnenlicht weniger. Doch lasst euch nicht verwirren, wenn der Eindruck entsteht. Steht mitten in der Nacht auf. Kennen die früh Aufgestandenen unter euch schon einen Moment. Immerhin beim Zurückstellen auf die Winterzeit, so um die 25. Oktober, wird es noch kurz einmal ein Spürchen heller. Doch der Herbst hat ja seine schönen Seiten.
1: Ich freue mich im Herbst vor allem aufs kalte Wetter und auf die regnerischen Tage.
2: Schöne Bäume, gelbe Blätter.
3: Die verschiedenen Farben, die wir dann mal wieder treffen, wenn ich mit dem Hunger unterwegs bin. Die mystische Stimmung, mit dem Nebel sogar.
4: Netflix-Abo und Couch.
0: Viele tolle Herbsterlebnisse auf lange Ebene, auf der Couch und farbige Blätter. Ein bisschen weiter vorausgeschaut, nach dem 21. Dezember werden die Nächte ja schon wieder kürzer.
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0: vorwärts mit Brian Adams. Ende November gibt es den Kanadier schon wieder live in der Schweiz. Einmal in Genf, einmal in Zürich. Und da gibt es ja sicher auch den einen oder anderen Song von seinem neuen Album How's It Going, der dann Anfang November rauskommt. Aber ganz sicher seine ganz grosse Hits wie der Run to You.
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6: Aktuelle Verkehrsmeldung. 5 km Stau an der Heso. 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
3: Im Studio der Dario Jecker, guten Tag.
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3: Der Bund soll die Hälfte der Kosten übernehmen, damit Lastwagen mit modernen Sicherheitssystemen nachgerüstet werden können. Das will der Nationalrat und hat einem entsprechenden Vorstoß zugestimmt. Bei Unfällen mit Lastwagen gibt es häufig Tote und Schwerverletzte. Mit Sicherheitssystemen wie einem Tote-Winkel-Assistenten könne man das vermeiden, so die Begründung. Die US-Regierung will bis zu 17.500 Flüchtlinge aus Südafrika aufnehmen, hauptsächlich weiße Südafrikaner. Das geht aus einer Mitteilung des US-Außenministeriums hervor. Die Regierung von Präsident Trump begründet dies mit einer angeblichen Diskriminierung der weißen Minderheit. Südafrikas Regierung widerspricht entschieden. Gleichzeitig haben die USA die Aufnahme von Flüchtlingen aus anderen Teilen der Welt unter Trump stark eingeschränkt. Nach einem tödlichen Unfall bleibt das Kolosseum in Rom vorerst geschlossen. Laut Polizei ist um Mitternacht ein 22-jähriger Arbeiter rund 10 Meter in die Tiefe gestürzt und gestorben. Nun wird ermittelt, ob Sicherheitsvorschriften missachtet wurden. Mit mehr als 15 Millionen Besuchern pro Jahr ist das Kolosseum die meistbesuchte Sehenswürdigkeit in ganz Italien. In Bambussprossenkonserven der Marke Royal Orient wurde ein zu hoher Gehalt an Bisphenol A gemessen. Eine Gesundheitsgefährdung kann nicht ausgeschlossen werden. Das Bundesamt für Lebensmittelsicherheit und Veterinärwesen empfiehlt, das Produkt nicht zu konsumieren. Die betroffenen Betriebe haben es umgehend aus dem Verkauf genommen und einen Rückruf gestartet.
5: Immer noch stehen auf der Reise Richtung Zürich, jetzt zwischen Kriegstätten und Önsingen. 20 Minuten länger müsst ihr hier planen. Bleibt gut unterwegs.
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5: Der Nachmittag, sonnig, am Abend kommen erste Wolkenfelder. Der Donnerstagvormittag eigentlich noch freundlich mit Sonne und Wolken. Der Nachmittag der stärker bewölkt und auch der Westwind frischt morgen auf. Ab dem Freitag geht es aber schon wieder sonnig weiter. Temperaturen morgen um 7 durch den Tag 22 Grad.
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0: Merci für einen Applaus. Für euch bin ich gerne kurz Betty 32 oder Bossi von Mittelland. Es geht um Essen. Fondue oder Raclette geht bei mir auch im Sommer wie grillieren im Winter. Bei euch auch. Auch wenn die Jahreszeit nicht wirklich sich entscheiden kann, ob sie Spätsommer oder Frühherbst sein will. Es geht auch Haufen anders. Denn ab heute ist es offiziell und ohne schlechtes Gewissen möglich, all die feinen Sachen zu essen, die ihr eben im Herbst so gerne habt.
1: Knöpfli und Kästere und Rotkraut, so das Klassische.
2: Maroni, Vermicelle, Wild.
3: Raclette.
4: Kürbissuppe mit Bienerli oder so, was gut ist.
0: Ja, das ist wirklich mein letzter Übergangsjäckli verwettet. Hat am Schluss niemand Kürbissuppe gesagt. Ein echter Klassiker ist zurück. Seit letzter Nacht ist ja astronomisch offiziell Herbst. Geniessen den Herbst, geniessen die farbige Zeit und später noch ein feines Nacht. Ja, vielleicht sogar mit Kürbissuppe und mit oder ohne Wienerli.

Gute Zeit für einen aktuellen Hit hier beim 32. Der kommt von One Republic und sie waren ja den Sommer im Moon and Stars und sie vom Tessin so verzaubert, dass sie kurzerhand noch ein Video zu einem frischen Song dort trägt. Merci für die Werbung, One Republic, und für euch eben ihre aktuell nie.

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0: Unser nächster Hit hat Bad, oder besser gesagt Bad. Sissi Topke bei euch hier bei Radio 32. Und zu dem 80er natürlich auch mehr 90er, der Lionel Richie. Und in der nächsten Abstimmung machen wir die Abwechslung perfekt mit der Ava Max am aktuellen.
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4: Im Studio der Dario Jecker. Guten Abend.
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4: Gruppen von Sadisten im Internet drängen Mädchen auch in der Schweiz zu Selbstverletzungen. Die Bundespolizei bestätigt 20 Fälle. Mia Schirmer.
6: Täter bauen über Social Media Vertrauen auf und setzen die Jugendlichen später unter Druck. Sie werden dazu gedrängt, sich selbst zu verletzen, Nacktfotos zu schicken oder auch dir und anderen Menschen zu schaden. Die Opfer sind in vielen Fällen minderjährige Mädchen. Hinter den Netzwerken stecken meistens Jugendliche oder junge Erwachsene ohne bestimmte Ideologie. Was sie antreibt, sei eine Faszination für Gewalt, schreibt uns das Bundesamt für die Polizei. Die Ermittlungen sind schwierig. Täter kommen aus verschiedenen Ländern, die Opfer sagen häufig nichts. Bei einem Verdacht sollten die Eltern von Betroffenen sofort die Polizei einschalten.
4: Zwei Wochen nach dem tödlichen Grossbrand beim Lebensmittelhändler Siragusa in Bellach steht die Ursache fest. Laut der Kantonspolizei Solothurn entfachte eine brennende Zigarette das Feuer, und zwar bei der Laderampe, die auch als Pausen- und Raucherplatz genutzt wurde. Bei dem Brand am 8. September wurde das Firmengebäude komplett zerstört. Der Co-Geschäftsführer kam ums Leben. Die UBS kritisiert die Entscheidung des Ständerates. Dieser will, dass die UBS bei ihren Auslandstöchtern künftig mehr Eigenkapital halten muss. 90% Eigenkapital anstatt 50%, wie es die Kommission gefordert hatte. Laut dem Statement der UBS kostet diese Vorgabe jedes Jahr Milliarden von Franken. Zudem würden die Schweizer Vorgaben zum Eigenkapital bereits jetzt zu den strengsten weltweit zählen, so die UBS. Die ganze Debatte dreht sich um die Frage, wie die Schweizer Riesenbank UBS vor einer nächsten Krise geschützt werden soll. Als nächstes geht das Geschäft in den Nationalrat.
0: Zuerst stockender Verkehr auf der Eis Richtung Zürich ab Bern-Wangdorf bis Kirchberg. Dann stauen ab Kriegstätte bis Sönsingen 20 Minuten mehr braucht sie. Und stauen und stocken hier auf der Eis Richtung Bern ab Herkingen bis Wangeraaren. Bleibt gut unterwegs.
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0: Der Nachmittag noch sonnig, am Abend kommen erste Wolkenfelder, der Donnerstagvormittag eigentlich noch freundlich mit Sonne und Wolken, der Nachmittag der stärker bewölkt und auch der Westwind frischt auf. Ab dem Freitag geht es aber schon in der Sonnung weiter, Temperaturen morgen um 7, durch den Tag 22 Grad.
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0: Zugegeben, die brauchen ein bisschen Mut, es braucht aber nicht viel und der Mut wird auch belohnt. Heute mit 250 Franken, wenn die Lücke vom Solothurner Schwinger und Eidgenoss seine Schalüsse füllt.
9: Ich hoffe, dass ich mich nachher zurückziehe mit meinen Jungs, dass wir so ein bisschen in dem Gruppchen können.
8: dann ist immer gut.
0: Gebt euch Ruck und mir das Wort, das noch fehlt. 0848 332 332 ab ans Telefon. 0848 332 332. Ich bin Stefan Frank.
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1: Sind tatsächlich schon alle im Kürbissuppe schlürfen, wenn nicht. Füllen die Lücken vom Solothurner Schwinger sind nicht an Löscher.
2: Ich hoffe, dass ich mich noch ein bisschen zurückziehe mit meinen Jungs. Wenn wir so ein bisschen in dem Gruppli können, dann ist immer gut.
1: Ja. Und die könnt noch 250 Franken verdienen. 0848 332 332. Letzte Chance für diesen Mittwoch. Und ich garantiere euch, wir spielen so schnell und so intensiv. Wenn ihr im Kürbissuppe machen seid, die brennt garantiert nicht an. Okay, morgen gibt es eine Runde. Und zwar eine Ehrensache mit 300 Franken im Chatbot und euch, wenn ihr kurz nach den 5 anruft.
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Holgstein. Urgestein, die Trolling Stones aus den 80ern, geht hier in der nächsten Halbstunde bei Radio 32. Oder Cold Hits aus den 90ern wie der von Dr. Alban. Und wenn ihr ein Low und Aktuelles braucht, so für das haben wir etwas parat. Die Lady Gaga.

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6: Blutiger Beziehungsstreit wegen einer Messerattacke auf seine Ex-Partnerin in Britnau wird ein 47-jähriger Mann angeklagt. 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Gerade 5 Gemeinden wollen den Red Bull-Verband Rohrdorferberg verlassen. Das sorgt für Kritik.
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3: Im Studio der Dario Jecker, guten Abend.
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3: 12 weitere Schweizer Armeeangehörige sollen zur Friedensförderung nach Bosnien und Herzegowina. Das hat der Nationalrat entschieden. Ursprünglich sollten bis zu 36 zusätzliche Soldatinnen und Soldaten eingesetzt werden. Nun folgt der Nationalrat aber dem Ständerat, welcher sich für die maximale Anzahl von 12 zusätzlichen ausgesprochen hatte. Bereits heute beteiligt sich die Schweiz mit bis zu 20 Armeeangehörigen an der Friedensmission. Eine Gruppe mutmaßlicher Missbrauchsopfer hat an Papst Leo XIV. Appelliert. Die fünf Frauen wollen, dass der Papst das Verfahren gegen den früheren Geistlichen Marco Rupnik vor einem vatikanischen Sondergericht abschließt. Der 71-jährige Slowene steht im Verdacht, über Jahrzehnte hinweg Ordensfrauen sexuell missbraucht zu haben. Papst Leo beginnt am Freitag eine Reise durch Frankreich. Die US-Regierung will bis zu 17.500 Flüchtlinge aus Südafrika aufnehmen, hauptsächlich weiße Südafrikaner. Das geht aus einer Mitteilung des US-Außenministeriums hervor. Die Regierung von Präsident Trump begründet dies mit einer angeblichen Diskriminierung der weißen Minderheit. Südafrikas Regierung widerspricht entschieden. Gleichzeitig haben die USA die Aufnahme von Flüchtlingen aus anderen Teilen der Welt unter Trump stark eingeschränkt. In Bambussprossenkonserven der Marke Royal Orient wurde ein zu hoher Gehalt an Bisphenol A gemessen. Eine Gesundheitsgefährdung kann nicht ausgeschlossen werden. Das Bundesamt für Lebensmittelsicherheit und Veterinärwesen empfiehlt, das Produkt nicht zu konsumieren. Die betroffenen Betriebe haben es umgehend aus dem Verkauf genommen und einen Rückruf gestartet.
2: Fahrt vorsichtig auf der Reise, richtig zu so schön singen und herkingen, liegt anscheinend ein Rad auf der Fahrbahn und es steht an ein Pannenfahrzeug, heisst Verkehrsbehinderung. Zu den regulären Meldungen stocken der Verkehr auf der Reise Richtung Zürich ab Bern-Wankdorf bis Kirchberg und der Stau jetzt ab Kriegstätten bis Hönsingen immer wieder mal 20 Minuten mehr braucht ihr hier. Auf der Reise Richtung Bern stocken ab Neuenhof bis Aarau-Ost und dann noch einmal ab Herkingen bis Wangen-Aaren. Bleibt gut unterwegs.
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2: Was von diesem Nachmittag übrig bleibt, bleibt sonnig. Am Abend kommen die ersten Wolkenfelder. Der Donnerstag Vormittag grundsätzlich noch freundlich mit einem Mix aus Sonne und Wolken. Am Nachmittag stärker bewölkt und so der Westwind frischt morgen noch auf. Ab dem Freitag geht es aber schon sonniger weiter. Temperaturen morgen um 7 Uhr. Durch den Tag 22 Grad.
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0: Es ist mehr als ein Gerücht. Die Rolling Stones nächstes Jahr wieder auf Welttournee rollen. Und das ist eine Tatsache. Der grosse Hit von Katy Perry ist gerade in euren Ohren hier bei Radio 32. Braucht man noch ganz wenig Geduld vor mit dem.
1: 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Mein Gast ist der Beat Brechbühl, der die Anwaltskanzlei Kellerhals-Garrard zur grössten der Schweiz gemacht hat und neu auch SVC-Präsident ist. Du hast so ein bisschen den Übernahmekönig vom Netzwerken in Bern. Was ist das Geheimnis von einem guten Netzwerker?
2: Man muss einfach Menschen gerne haben. Man muss sich interessieren für einen anderen. Hören. Der Anwalt hat den Ruf, das Hauptorgan zu mau zu haben. Ich finde, das Hauptorgan des Anwalts sollte eigentlich das Ohr sein. Hören, auf einen anderen eingehen, empathisch sein und nachher sich auch darüber raus interessieren, nicht nur einfach fokussieren auf das Geschäftliche, das ist sicher ein Aspekt, sondern für den Gesamtmensch sich interessieren. Und daraus ergeben sich Kontakte, daraus ergeben sich Projekte, daraus ergeben sich Freundschaften. Und ja, dann hat sich da auch entsprechend das Netzwerk ergeben.
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Lokeimus, dies ist etwas wie einfach die Vorband für die Lady Gaga. Und ihr wisst vielleicht, habt ihr mitbekommen, sie kurzem ist US-Amerikanerin Mutter. Ob ganz natürlich oder per Leihmami, die Musikerin zeigt immer noch ihr Pokerface. Ist aber nicht der Hit, wo Radio 32 für euch parat hat, sondern noch A Star Is Born. Eine von den Wunderballaden, das ist Always Remember Us This Way.

0: Ja, der 32 blieb hitmässig in den 80er Wechsel von Great Britain in die USA. Wir wechseln zu Starship und We Built This City. Der erste Song nach den News und dann kommen auch noch 90er und Ace of Base. Und aktuell ist Ed Sheeran.
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6: Im Studio der Dario Jecker, guten Abend.
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6: Die Dürre und der Hagel im Sommer kosten die Landwirtschaft viel Geld. Der Agrarversicherer Hagel Schweiz rechnet mit Ernteschäden von fast 60 Millionen Franken. Das ist fast dreimal so viel wie im selben Zeitraum letztes Jahr. Besonders betroffen waren Sommerkulturen wie Kartoffeln, Mais, Zuckerrüben oder Sonnenblumen. Laut der Schweizerischen Hagelversicherungsgesellschaft war die Dürre für 45% der Schäden verantwortlich, Hagel für 48%. Der Medienkonzern Ringier baut in der Westschweiz beinahe jede fünfte Stelle ab. Laut Mitteilung sollen 14 der insgesamt 74 Jobs gestrichen werden. Betroffen davon sind das Online-Portal blick.ch Romandie, L'Illustré und das Wirtschaftsmagazin PME. Ringier begründet den Stellenabbau mit dem sich wandelnden Medienmarkt. Gerade in der Westschweiz würden die Einnahmen die Betriebskosten kaum noch decken. An der UN-Generalversammlung in New York hat Irans Präsident Masoud Pezeshkian die Terrorismusvorwürfe von US-Präsident Trump zurückgewiesen. Trump hatte zuvor den Iran als weltweit wichtigsten Unterstützer von Terror bezeichnet. Pezeshkian sagte dagegen, sein Land sei selbst Opfer des Terrorismus. Gleichzeitig betonte Irans Präsident, dass sein Land nicht nach Atomwaffen strebe, man wolle aber die zivile Nutzung von Kernenergie nicht aufgeben. Eine Gruppe mutmaßlicher Missbrauchsopfer hat an Papst Leo XIV. Appelliert. Die fünf Frauen wollen, dass der Papst das Verfahren gegen den früheren Geistlichen Marco Rubnik vor einem vatikanischen Sondergericht abschließt. Der 71-jährige Slowene steht im Verdacht, über Jahrzehnte hinweg Ordensfrauen sexuell missbraucht zu haben. Papst Leo beginnt am Freitag eine Reise durch Frankreich.
5: Fahrt immer noch vorsichtig auf der Reise Richtung Zürich zu Schönsingen und Herkingen, liegt anscheinend immer noch das Verlohnungsrat. Zu den regulären Meldungen. Stockender Verkehr auf der Reise Richtung Zürich ab Bern-Wankdorf bis Kirchberg. Stau ab Kriegstätte bis Schönsingen 20 Minuten mehr braucht ziehen. Und der Stocker dann auf der Reise Richtung Bern, nicht zwischen Neuenhof und Aarau-Ost. Bleibt gut unterwegs.
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5: Es bleibt vorläufig sonnig. Am Abend kommen die ersten Wolkenfelder. Der Donnerstagvormittag freundlich mit Sonne und Wolken. Der Nachmittag stärker bewölkt und morgen frischt oder Westwind auf. Ab dem Freitag geht sonnig weiter. Temperaturen morgen um 7, durch den Tag wieder 22 Grad.
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5: Krokus, du gehst erst wieder im Frühling. Aua! Solothurner Rocker hat zwar schon zig Auszeichnungen abgestaubt, jetzt, und das ist seit heute bekannt, oder Kunstpreis vom Kanton Solothurn. Let's Rock und Freu in rund 10 Minuten. Ich bin der Stefan Frau.
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0: Radio 32 gratuliert und zwar der grösste Solothurner Band. Ja, ganz einfach. Sie kennen Krokus weit über das Mittelland, die Ikone für Hardrock. Und zwar seit mehr als 50 Jahren.
1: In erster Linie, wo wir angefangen haben, haben wir die Musik, das ist auch immer noch so, für uns gemacht, weil wir das so geil finden. So wie jemand gerne shooten oder so. Oder? Aber schlussendlich, was bist du wert ohne Fans? Oder wenn das niemand interessiert, wo kannst du ja hingehen, oder?
0: Fanbase ist immer noch riesig, Krokus noch immer live unterwegs und heute ist eben ausgekommen, Chris von Rohr und seine Jungs bekommen den Kunstpreis vom Solothurner Regierungsrat. Mit 15 Millionen verkauften Tonträgern, ausverkauften Tourneen auf der ganzen Welt gehören sie zu den erfolgreichsten Schweizer Rockbands von allen Zeiten, werden trocken gewürdigt. Die grosse und öffentliche Feier, vielleicht auch mit Mähdrech, gibt es am 9. November im Konzertsaal Solothurn und hier bei Radio 32 und ganz speziell für euch einer von den grössten Hits von Krokus. Bedside Radio.

Fußball-WM-Hymne «Die Die» von Shakira und Burna Boy ist ja ein bisschen zum Sommer gehit worden. Und hier hat also Ed Sheeran eben wieder einmäßiges Gespür für Ohrmüll bewiesen. Doch das haben ja andere drauf, wie der Nile Rodgers oder der Bernard Evans von Chic. Denn auch sie haben Haufen Hits für andere gemacht. Der hier für Diana Ross. «Upside Down» aus den 80ern.

Euer Feierabend, euer Mittwochabend, bleibe gut. Radio Toilis geht euch noch ganz viele von solchen 80er, wie dem von Culture Club oder in der nächsten Abstunde auch den 90er von Backstreet Boys. Und Rocken ist Thema Green Day mit dabei, ein aktueller.

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2: Blutiger Beziehungsstreit wegen einer Messerattacke auf seine Ex-Partnerin in Britnau wird ein 47-jähriger Mann angeklagt. Und grosses Unverständnis. Gerade 5 Gemeinden wollen den Red Bull-Verband Rohrdorfer Berg verlassen. Das sorgt für Kritik.
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0: Die Dürre und der Hagel im Sommer kosten die Landwirtschaft viel Geld. Der Agrarversicherer Hagel Schweiz rechnet mit Ernteschäden von fast 60 Millionen Franken. Das ist fast dreimal so viel wie im selben Zeitraum letztes Jahr. Besonders betroffen waren Sommerkulturen wie Kartoffeln, Mais, Zuckerrüben oder Sonnenblumen. Laut der Schweizerischen Hagelversicherungsgesellschaft war die Dürre für 45% der Schäden verantwortlich, Hagel für 48%. Der Medienkonzern Ringier baut in der Westschweiz beinahe jede fünfte Stelle ab. Laut Mitteilung sollen 14 der insgesamt 74 Jobs gestrichen werden. Betroffen davon sind das Online-Portal blick.ch Romandie, L'Illustré und das Wirtschaftsmagazin PME. Ringier begründet den Stellenabbau mit dem sich wandelnden Medienmarkt. Gerade in der Westschweiz würden die Einnahmen die Betriebskosten kaum noch decken. Der Ex-Hollywood-Filmmogul Harvey Weinstein ist zu 15 Jahren Haft verurteilt worden, das berichten US-Medien. Der 74-jährige Weinstein sitzt wegen Sexualstraftaten bereits seit Jahren im Gefängnis. Vor 6 Jahren war Weinstein in New York zu 23 Jahren Haft verurteilt worden, doch das Verfahren wurde neu aufgerollt. Nun erhält er laut Medienberichten also 15 Jahre.
1: Stocken auf der Reise Richtung Zürich zwischen Wangerahren und Herkingen. Bleiben kurz unterwegs. Am Abend kommen erste Wolkenfelder, der Donnerstagvormittag noch freundlich mit Sonne und Wolken, am Nachmittag stärker bewölkt und auch der Westwind frisch auf. Ab dem Freitag wird es wieder sonniger. Temperaturen morgen um 7, am Nachmittag 22 Grad.
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7: Es ist 7
8: Uhr. Im Studio der Dario Jecker. Guten Abend.
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8: Die Dürre und der Hagel im Sommer kosten die Landwirtschaft viel Geld. Der Agrarversicherer Hagel Schweiz rechnet mit Ernteschäden von fast 60 Millionen Franken. Das ist fast dreimal so viel wie im selben Zeitraum letztes Jahr. Besonders betroffen waren Sommerkulturen wie Kartoffeln, Mais, Zuckerrüben oder Sonnenblumen. Laut der Schweizerischen Hagelversicherungsgesellschaft war die Dürre für 45% der Schäden verantwortlich, Hagel für 48%. Der Ex-Hollywood-Filmmogul Harvey Weinstein ist zu 15 Jahren Haft verurteilt worden, das berichten US-Medien. Der 74-jährige Weinstein sitzt wegen Sexualstraftaten bereits seit Jahren im Gefängnis. Vor 6 Jahren war Weinstein in New York zu 23 Jahren Haft verurteilt worden, doch das Verfahren wurde neu aufgerollt. Nun erhält er laut Medienberichten also 15 Jahre. An der UN-Generalversammlung in New York hat Irans Präsident Masoud Pezeshkian die Terrorismusvorwürfe von US-Präsident Trump zurückgewiesen. Trump hatte zuvor den Iran als weltweit wichtigsten Unterstützer von Terror bezeichnet. Pezeshkian sagte dagegen, sein Land sei selbst Opfer des Terrorismus. Gleichzeitig betonte Irans Präsident, dass sein Land nicht nach Atomwaffen strebe. Man wolle aber die zivile Nutzung von Kernenergie nicht aufgeben. Die Niederlande wollen im nächsten Jahr wieder beim Eurovision Song Contest ESC mitmachen. Der zuständige öffentlich-rechtliche Sender hat entschieden, 2027 wieder teilzunehmen. Die Niederlande boykottierten in diesem Jahr den Eurovision Song Contest wegen der Teilnahme Israels und dessen Vorgehen im Gazastreifen. Mit dem Entscheid ist ein erneuter Boykott der Niederlande nun also vom Tisch. In der Region Zürich auf der A1 Richtung St. Gallen zwischen dem Ostkreuz und dem Brütisellenkreuz hat es einen Unfall gegeben. Dort haben wir ein Plus von 35 Minuten, den wir rechnen müssen. Und in der Region Bern haben wir die A1 Bern Richtung Zürich zwischen Wangen an der Aare und Uensingen. Dort hat es einfach zu viele Autos auf der Strasse und darum ein Plus von 25 Minuten. Ganz eine gute Fahrt wünsche ich.
9: In Nacht hat es mal mehr, mal weniger Wolkenfelder, am Vormittag ein Mix aus Sonne und Wolken, am Nachmittag stärker bewölkt und im Verlauf des Tages zieht auch der Westwind an. Am Morgen um 8, am Nachmittag wieder um 22 Grad.
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1: Regelmässig gibt es in der katholischen Kirche St. Niklaus Solothurn den Ankerpunkt. Da gibt der Gast Einblick in sein Leben. Monika Vollmer, Initiantin vom Ankerpunkt.
2: Der Ankerpunkt ist ein neues Format, eine neue Art von Gottesdienst, wo wir schon auch uns auf die Bibel beziehen, aber wir haben die Predigt nicht über einen Bibeltext, sondern bei uns geht es um den Mensch und was können wir von anderen Menschen lernen, was können wir teilen, was können wir mitnehmen und wie können wir einander von Mensch zu Mensch begegnen mit allen Herausforderungen, die wir haben, mit allen Hoffnungen, die wir haben, dass wir das gemeinsam teilen und weitertragen.
1: Den Ankerpunkt gibt es ja wie am Sonntagmorgen um 10:30 im Rahmen eines normalen Gottesdienstes.
2: Aber anstatt die Bibeltexte, die man hat, ist der Inhalt von unserem Ankerpunkt-Gast definiert. Der gibt das Thema vor und wir bauen dann quasi den Gottesdienst drumherum. Unser Gast kann entscheiden, möchte er das als Gespräch machen. Dann führen wir gemeinsam ein Gespräch. Möchte er das quasi predigen, also von oben ab einfach erzählen. Er darf entscheiden, was für Musik das er möchte. Dann spielen wir Lieder abspielen. Sie können Lieder selber singen. Sie dürfen, wenn sie wollen, eigene Bibelstellen, Gedichte bringen. Die lassen wir dann so einfliessen. Sie können Kollekten bestimmen. Also wir sind dort sehr frei. Und wir gehen sehr stark auf den Gast ein. Manchmal hat es Gäste, die sie mitbringen, oder Musiker, die sie mitbringen. Es geht wirklich einfach um unseren Gast. Und wir bauen den Rest rundherum.
1: Die Gäste sind ganz verschieden. Es gibt Leute aus der Politik, aus Unternehmen, Randgruppen. Beim nächsten Mal ist es die Autorin Claudia Dahinden.
2: Also ja, der findet am 27. September statt mit der Claudia Dahinden. Einige kennen sie aus ihrem Beruf, weil sie ja bei der reformierten Kirche engagiert ist. Aber sie ist ja auch Autorin und hat die Uhrmacherin geschrieben, die ganz viel gelesen haben. Und ja, sie kommt bei uns erzählen und teilt aus ihrem Leben.
1: Der nächste Ankerpunkt, Sonntag, 27. September, um 10:30 für die katholische Kirche St. Niklaus Solothurn. Mehr Infos über die Gäste, die ihr übrigens vorschlagen könnt, auf kat-solothurn.ch/st-niklaus/ankerpunkte.
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1: Es ist 8 Uhr.
2: Im Studio der Dario Jecker. Guten Abend.
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2: Die Dürre und der Hagel im Sommer kosten die Landwirtschaft viel Geld. Der Agrarversicherer Hagel Schweiz rechnet mit Ernteschäden von fast 60 Millionen Franken. Das ist fast dreimal so viel wie im selben Zeitraum letztes Jahr. Besonders betroffen waren Sommerkulturen wie Kartoffeln, Mais, Zuckerrüben oder Sonnenblumen. Laut der Schweizerischen Hagelversicherungsgesellschaft war die Dürre für 45% der Schäden verantwortlich, Hagel für 48%. Der Ex-Hollywood-Filmmogul Harvey Weinstein ist zu 15 Jahren Haft verurteilt worden, das berichten US-Medien. Der 74-jährige Weinstein sitzt wegen Sexualstraftaten bereits seit Jahren im Gefängnis. Vor 6 Jahren war Weinstein in New York zu 23 Jahren Haft verurteilt worden, doch das Verfahren wurde neu aufgerollt. Nun erhält er laut Medienberichten also 15 Jahre. Österreich senkt ab Oktober die Treibstoffpreise um 12 Cent. Das teilt die Regierung mit. Sie hat die Mineralölsteuer auf das EU-Minimum gesetzt. Seit Beginn des Irankrieges sind die Spritpreise in Österreich um über 50 Cent gestiegen. Neben Österreich senken auch andere europäische Länder künstlich die Spritpreise. Ein russischer Militärhubschrauber ist in den polnischen Luftraum eingedrungen. Das meldet die polnische Armee. Der Hubschrauber sei aus der russischen Exklave Kaliningrad gekommen und nahe des polnischen Braniewo an der Ostsee in den Luftraum eingedrungen. Der Vorfall habe nur 42 Sekunden gedauert. Polen ließ Kampfjets aufsteigen und versetzte die Flugabwehr in Bereitschaft. Laut der polnischen Armee testet Russland so die Einsatzbereitschaft der polnischen Luftverteidigung. Wir haben nichts mehr zu melden von der Strasse. Fahrt vorsichtig und eine gute Fahrt.
3: In der Nacht hat es mal mehr, mal weniger Wolkenfelder. Am Vormittag ein Mix aus Sonne und Wolken. Am Nachmittag stärker bewölkt. Und im Verlauf des Tages zieht auch der Westwind an. Am Morgen um 8, am Nachmittag wieder um 22 Grad.
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1: Es ist 9 Uhr.
2: Diese Themen haben heute Schlagzeilen gemacht. Guten Abend.
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3: Die UBS soll künftig mehr Geld für Krisen auf die Seite legen müssen. Das will der Ständerat. Damit sich eine Bankenkrise wie der Untergang der Credit Suisse nicht wiederholt, sollen systemrelevante Schweizer Banken künftig ihre Beteiligungen an ausländischen Tochtergesellschaften mit 90% hartem Eigenkapital unterlegen müssen. Ein wichtiger Schritt, sagt Bundesrätin Karin Keller-Sutter.
4: Eine zielgerichtete, verhältnismäßige und auch eine zentrale Maßnahme zur Stärkung der Finanzstabilität und zur Krisenvorsorge.
3: Damit geht der Ständerat weiter als seine Kommission, die nur rund 50% gefordert hatte. Als nächstes berät der Nationalrat darüber.
2: In der Schweiz soll nur eine bestimmte Anzahl Wölfe leben dürfen. Nach dem Ständerat hat nun auch der Nationalrat einer Obergrenze für die Wolfspopulation zugestimmt. Wird dieser Wert überschritten, sollen Wölfe abgeschossen werden können. In den vergangenen Jahren ist der Wolfsbestand in der Schweiz stark gewachsen. Inzwischen leben über 300 Tiere und mehr als 30 Rudel in der Schweiz. Der Bundesrat muss nun einen Vorschlag zur Umsetzung der Wolfsobergrenze machen.
5: Die Dürre und der Hagel im Sommer kosten die Landwirtschaft viel Geld. Der Agrarversicherer Hagel Schweiz rechnet mit Ernteschäden von fast 60 Millionen Franken. Das ist fast dreimal so viel wie im selben Zeitraum letztes Jahr. Besonders betroffen waren Sommerkulturen wie Kartoffeln, Mais, Zuckerrüben oder Sonnenblumen. Laut der Schweizerischen Hagelversicherungsgesellschaft war die Dürre für 45% der Schäden verantwortlich, Hagel für 48%. Zwei Wochen nach dem tödlichen Großbrand beim Lebensmittelhändler Siragusa im solothurnischen Bellach steht die Ursache fest. Laut der Kantonspolizei entfachte eine brennende Zigarette das Feuer, und zwar bei der Laderampe, die auch als Pausen- und Raucherplatz genutzt wird. Bei dem Brand am 8. September wurde das Firmengebäude komplett zerstört. Der Co-Geschäftsführer kam ums Leben. Am Rande der UNO-Generalversammlung haben US-Präsident Trump, die dänische Premierministerin Frederiksen und Grönlands Premier Nielsen das Abkommen unterschrieben, das regelt, wie Grönland militärisch genutzt werden kann. Nun ist auch der Inhalt des Abkommens bekannt. Demnach dürfen die USA ihre Militärpräsenz in Grönland ausbauen, sie können bestehende Anlagen erweitern und neue Militärgebiete beantragen. Damit ändert sich allerdings nicht viel im Vergleich zum bisherigen Abkommen aus dem Jahr 1951. Australiens Rockszene verliert eine ihrer markantesten Stimmen. Der Musiker Angry Anderson, Gründer und Frontmann der Hardrockband Rose Tattoo, ist tot. Der Sänger sei im Alter von 79 Jahren gestorben, berichten australische Medien. Zu den bekanntesten Songs der Band gehören Rock'n'Roll Outlaw oder Nice Boys Don't Play Rock'n'Roll.
6: Die aktuellen Verkehrsmeldungen findet ihr jederzeit in Radio 32 App. In der Nacht hat es mal mehr, mal weniger Wolkenfelder, am Vormittag ein Mix aus Sonne und Wolken, am Nachmittag stärker bewölkt und im Verlauf des Tages zieht auch der Westwind an. Am Morgen um 8, am Nachmittag wieder um 22 Grad.
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1: Es ist Zähne.
2: Diese Themen haben heute Schlagzeilen gemacht. Guten Abend.
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3: Die UBS soll künftig mehr Geld für Krisen auf die Seite legen müssen, das will der Ständerat. Damit sich eine Bankenkrise wie der Untergang der Credit Suisse nicht wiederholt, sollen systemrelevante Schweizer Banken künftig ihre Beteiligung an ausländischen Tochtergesellschaften mit 90% hartem Eigenkapital unterlegen müssen. Die Sorge, dass die UBS dann noch wettbewerbsfähig ist, sei unbegründet, sagt Finanzministerin Karin Keller-Sutter.
4: Der Bundesrat teilt diese Sorge nicht. Der Vorschlag ist erstens auch für die UBS tragbar. Der Bundesrat sieht eine Übergangsfrist von 7 Jahren und einen schrittweisen Aufbau vor.
3: Der Ständerat geht mit dem Entscheid weiter als seine Kommission. Nun muss sich der Nationalrat mit dem Thema befassen.
2: Gruppen von Sadisten im Internet drängen Mädchen auch in der Schweiz zu Selbstverletzungen. Die Bundespolizei bestätigt 20 Fälle. Mia Schirmer.
5: Täter bauen über Social Media Vertrauen auf und setzen die Jugendlichen später unter Druck. Sie werden dazu gedrängt, sich selber zu verletzen, Nacktfotos zu schicken oder auch dir und anderen Menschen zu schaden. Die Opfer sind in vielen Fällen minderjährige Mädchen. Hinter dem Netzwerk stecken meistens Jugendliche oder junge Erwachsene ohne bestimmte Ideologie. Was sie antreibt, sei eine Faszination für Gewalt, schreibt uns das Bundesamt für die Polizei. Die Ermittlungen seien schwierig. Täter kommen aus verschiedenen Ländern, die Opfer sagen häufig nichts. Bei einem Verdacht sollten die Eltern von Betroffenen sofort die Polizei einschalten.
6: Der Medienkonzern Ringier baut in der Westschweiz beinahe jede fünfte Stelle ab. Laut Mitteilung sollen 14 der insgesamt 74 Jobs gestrichen werden. Betroffen davon sind das Online-Portal blick.ch Romandie, L'Illustré und das Wirtschaftsmagazin PME. Ringier begründet den Stellenabbau mit dem sich wandelnden Medienmarkt. Gerade in der Westschweiz würden die Einnahmen die Betriebskosten kaum noch decken. An der UN-Generalversammlung in New York hat Irans Präsident Massoud Pezeshkian die Terrorismusvorwürfe von US-Präsident Donald Trump zurückgewiesen. Trump hatte zuvor den Iran als weltweit wichtigsten Unterstützer von Terror bezeichnet. Pezeshkian sagte dagegen, sein Land sei selbst Opfer des Terrorismus. Gleichzeitig betonte Irans Präsident, dass sein Land nicht nach Atomwaffen strebe, man wolle aber die zivile Nutzung von Kernenergie nicht aufgeben.
2: Ein russischer Militärhubschrauber ist in den polnischen Luftraum eingedrungen. Das meldet die polnische Armee. Der Hubschrauber sei aus der russischen Exklave Kaliningrad gekommen und nahe des polnischen Braniewo an der Ostsee in den Luftraum eingedrungen. Der Vorfall habe nur 42 Sekunden gedauert. Polen ließ Kampfjets aufsteigen und versetzte die Flugabwehr in Bereitschaft. Laut der polnischen Armee testet Russland so die Einsatzbereitschaft der polnischen Luftverteidigung.
7: Die aktuellen Verkehrsmeldungen findet ihr jederzeit in Radio 32 App. In Nacht hat es mal mehr, mal weniger Wolkenfelder, am Vormittag ein Mix aus Sonne und Wolken, am Nachmittag stärker bewölkt und im Verlauf des Tages zieht auch der Westwind an. Am Morgen um 8, am Nachmittag wieder um 22 Grad.
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1: Es ist 11.
2: Diese Themen haben heute Schlagzeilen gemacht. Guten Abend.
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3: Die UBS soll künftig mehr Geld für Krisen auf die Seite legen müssen. Das will der Ständerat. Damit sich eine Bankenkrise wie der Untergang der Credit Suisse nicht wiederholt, sollen systemrelevante Schweizer Banken künftig ihre Beteiligungen an ausländischen Tochtergesellschaften mit 90% hartem Eigenkapital unterlegen müssen. Ein wichtiger Schritt, sagt Bundesrätin Karin Keller-Sutter.
4: Eine zielgerichtete, verhältnismäßige und auch eine zentrale Maßnahme zur Stärkung der Finanzstabilität und zur Krisenvorsorge.
3: Damit geht der Ständerat weiter als seine Kommission, die nur rund 50% gefordert hatte. Als nächstes berät der Nationalrat darüber.
2: In der Schweiz soll nur eine bestimmte Anzahl Wölfe leben dürfen. Nach dem Ständerat hat nun auch der Nationalrat einer Obergrenze für die Wolfspopulation zugestimmt. Wird dieser Wert überschritten, sollen Wölfe abgeschossen werden können. In den vergangenen Jahren ist der Wolfsbestand in der Schweiz stark gewachsen. Inzwischen leben über 300 Tiere und mehr als 30 Rudel in der Schweiz. Der Bundesrat muss nun einen Vorschlag zur Umsetzung der Wolfsobergrenze machen.
5: Die Dürre und der Hagel im Sommer kosten die Landwirtschaft viel Geld. Der Agrarversicherer Hagel Schweiz rechnet mit Ernteschäden von fast 60 Millionen Franken. Das ist fast dreimal so viel wie im selben Zeitraum letztes Jahr. Besonders betroffen waren Sommerkulturen wie Kartoffeln, Mais, Zuckerrüben oder Sonnenblumen. Laut der Schweizerischen Hagelversicherungsgesellschaft war die Dürre für 45% der Schäden verantwortlich, Hagel für 48%. Zwei Wochen nach dem tödlichen Großbrand beim Lebensmittelhändler Siragusa im solothurnischen Bellach steht die Ursache fest. Laut der Kantonspolizei entfachte eine brennende Zigarette das Feuer, und zwar bei der Laderampe, die auch als Pausen- und Raucherplatz genutzt wird. Bei dem Brand am 8. September wurde das Firmengebäude komplett zerstört. Der Co-Geschäftsführer kam ums Leben. Am Rande der UNO-Generalversammlung haben US-Präsident Trump, die dänische Premierministerin Frederiksen und Grönlands Premier Nielsen das Abkommen unterschrieben, das regelt, wie Grönland militärisch genutzt werden kann. Nun ist auch der Inhalt des Abkommens bekannt. Demnach dürfen die USA ihre Militärpräsenz in Grönland ausbauen, sie können bestehende Anlagen erweitern und neue Militärgebiete beantragen. Damit ändert sich allerdings nicht viel im Vergleich zum bisherigen Abkommen aus dem Jahr 1951. Australiens Rockszene verliert eine ihrer markantesten Stimmen. Der Musiker Angry Anderson, Gründer und Frontmann der Hardrockband Rose Tattoo, ist tot. Der Sänger sei im Alter von 79 Jahren gestorben, berichten australische Medien. Zu den bekanntesten Songs der Band gehören Rock'n'Roll Outlaw oder Nice Boys Don't Play Rock'n'Roll.
6: Die aktuellen Verkehrsmeldungen findet ihr jederzeit in Radio 32 App. In der Nacht hat es mal mehr, mal weniger Wolkenfelder, am Vormittag ein Mix aus Sonne und Wolken, am Nachmittag stärker bewölkt und im Verlauf des Tages zieht auch der Westwind an. Am Morgen um 8, am Nachmittag wieder um 22 Grad.
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1: Es ist 12 Uhr.
2: Diese Themen haben heute Schlagzeilen gemacht. Guten Abend.
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3: Die UBS soll künftig mehr Geld für Krisen auf die Seite legen müssen, das will der Ständerat. Damit sich eine Bankenkrise wie der Untergang der Credit Suisse nicht wiederholt, sollen systemrelevante Schweizer Banken künftig ihre Beteiligung an ausländischen Tochtergesellschaften mit 90% hartem Eigenkapital unterlegen müssen. Die Sorge, dass die UBS dann noch wettbewerbsfähig ist, sei unbegründet, sagt Finanzministerin Karin Keller-Sutter.
4: Der Bundesrat teilt diese Sorge nicht. Der Vorschlag ist erstens auch für die UBS tragbar. Der Bundesrat sieht eine Übergangsfrist von 7 Jahren und einen schrittweisen Aufbau vor.
3: Der Ständerat geht mit dem Entscheid weiter als seine Kommission. Nun muss sich der Nationalrat mit dem Thema befassen.
2: Gruppen von Sadisten im Internet drängen Mädchen auch in der Schweiz zu Selbstverletzungen. Die Bundespolizei bestätigt 20 Fälle. Mia Schirmer.
5: Täter bauen über Social Media Vertrauen auf und setzen die Jugendlichen später unter Druck. Sie werden dazu gedrängt, sich selber zu verletzen, Nacktfotos zu schicken oder auch dir und anderen Menschen zu schaden. Die Opfer sind in vielen Fällen minderjährige Mädchen. Hinter dem Netzwerk stecken meistens Jugendliche oder junge Erwachsene ohne bestimmte Ideologie. Was sie antreibt, sei eine Faszination für Gewalt, schreibt uns das Bundesamt für die Polizei. Die Ermittlungen sind schwierig. Täter kommen aus verschiedenen Ländern, die Opfer sagen häufig nichts. Bei einem Verdacht sollten die Eltern von Betroffenen sofort die Polizei einschalten.
6: Der Medienkonzern Ringier baut in der Westschweiz beinahe jede fünfte Stelle ab. Laut Mitteilung sollen 14 der insgesamt 74 Jobs gestrichen werden. Betroffen davon sind das Online-Portal blick.ch Romandie, L'Illustré und das Wirtschaftsmagazin PME. Ringier begründet den Stellenabbau mit dem sich wandelnden Medienmarkt. Gerade in der Westschweiz würden die Einnahmen die Betriebskosten kaum noch decken. An der UN-Generalversammlung in New York hat Irans Präsident Massoud Pezeshkian die Terrorismusvorwürfe von US-Präsident Donald Trump zurückgewiesen. Trump hatte zuvor den Iran als weltweit wichtigsten Unterstützer von Terror bezeichnet. Pezeshkian sagte dagegen, sein Land sei selbst Opfer des Terrorismus. Gleichzeitig betonte Irans Präsident, dass sein Land nicht nach Atomwaffen strebe, man wolle aber die zivile Nutzung von Kernenergie nicht aufgeben.
2: Ein russischer Militärhubschrauber ist in den polnischen Luftraum eingedrungen. Das meldet die polnische Armee. Der Hubschrauber sei aus der russischen Exklave Kaliningrad gekommen und nahe des polnischen Braniewo an der Ostsee in den Luftraum eingedrungen. Der Vorfall habe nur 42 Sekunden gedauert. Polen ließ Kampfjets aufsteigen und versetzte die Flugabwehr in Bereitschaft. Laut der polnischen Armee testet Russland so die Einsatzbereitschaft der polnischen Luftverteidigung.
7: Die aktuellen Verkehrsmeldungen findet ihr jederzeit in Radio 32 App. In der Nacht hat es mal mehr, mal weniger Wolkenfelder, am Vormittag ein Mix aus Sonne und Wolken, am Nachmittag stärker bewölkt und im Verlauf des Tages zieht auch der Westwind an. Am Morgen um 8, am Nachmittag wieder um 22 Grad.
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1: Es ist eins.
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